Erwachsen? 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

0: Schönen guten Morgen, ihr Lieben. Ja, nicht wundern, ne? Wieso hat der denn da keine Nachrichten gespielt? Kann ich euch sagen, seit Freitag ist dieser Nachrichtenserver down, ne? Nicht da. Nichts von. Gibt's nicht. Geht nicht. Adresse geht nicht. Somit hören wir heute also 3 Stunden lang keine Nachrichten. Schlecht. Das zweite Schlechte ist, somit, die kommen vom selben Server, auch kein Wetterbericht. Keinen KI-Wetterbericht. Auweia. Nun gut, wir werden es schon irgendwie meistern, ist nicht so schlimm. Erstmal begrüße ich euch aufs Herzlichste zu meiner Sendung
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0: Montag ist heute. Montag, der 31. August 2026. Der letzte Augusttag des Jahres 26 und ich begrüße euch auf Herzlichste zu meiner Sendung Der Morgen mit Gernot. Ihr wisst, zur vollen Stunde gibt es eigentlich immer Nachrichten, Sport- und Wetterbericht. Da der Server defekt ist, gibt es derzeit keine. Na, findet einen ganz gut. Der Olle quatscht, politische Musik nicht hören. Ja, prima, okay. Und die anderen? Ich will aber informiert werden, was ist los in der Weltgeschichte. Da müssen wir uns ein bisschen gedulden, bis die den Server wieder hinbekommen haben, ja. Ansonsten soll ich die Nachricht lesen? Nee, das wird nicht. Ich habe zu viel Emotionen drin. Das geht nicht. Ich bin kein neutraler Moderator. Das wird nicht. Okay, verzichten wir erstmal drauf. Ich halte euch auf dem Laufenden, wann denn da wieder was Aktuelles zu hören ist, beziehungsweise Nachrichten und Wetterbericht kommen. Ne? Musikalischerseits allerdings, wisst ihr, gibt es bei mir immer den Filter, den Fairness-Filter. Bedeutet, ich spiele mal einen deutschsprachig gesungenen, gefolgt von einem nicht deutschsprachig gesungenen Titel. Dazwischen die aktuelle Uhrzeit. Die haben wir jetzt bei 6 Uhr und 6 Minuten, 6 Minuten nach 6. Und da ist der Drop so gut wie lutscht. Des Weiteren gibt es in der 20. Sendeminute einen kleinen Beitrag. Um halb dann keine Wetteraussichten, weil ja defekt ist, erklärte ich ja eben. Und 10 nach halb gucken wir, wer heute Geburtstag hat. Das wird definitiv stattfinden, das kommt hier alles live von mir. Was gibt's jetzt? Na klar, einen deutschen Titel, denn Tammy Wynette sang ja in Englisch Stand By Your Man und somit hör mal was Deutsches. Wenke Möhre singt, er hat ein knallrotes Gummiboot. Das stimmt, ein echter Mitsinger. Schön, dass ihr da seid, moin moin und herzlich willkommen zum Start in die neue Woche.

0: Wenkemürre, er hat einen Knall. Ja, das wisst ihr ja. Montag bis Freitag von 6 bis 9. Rotes Gummiboot. 6 Uhr und 10 Minuten in der Zwischenzeit. 10 Minuten nach 6. Eric Clapton, ja? Ein Gitarrenvirtuos und auch Musikvirtuos, könnte man tatsächlich sagen. Swing Love, Sweet Chariot. Schöne Nummer zum langsamen Wachwerden. Moin, moin, ihr Lieben.
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Swing, Love, Sweet Chariot hier in der Sendung Der Morgen mit Gernot, mit Eric Clapton. 6 Uhr und 14 Minuten haben wir es. Eine Minute trennt uns noch vor der Viertel 7 Marke oder Viertel nach 6 Marke. Jetzt gibt's den Roger, genau. Ich guck gerade, zack, kommt ein roter Haken gerade dran. Ja, die einzelnen Elemente, die hier ins Radioprogramm reinkommen, die werden ja vorher angezeigt. Ne? Und ich sehe den Wetterbericht jetzt schon, ob der nicht erscheinen wird. Sehe ich jetzt schon. Rotes Kreuz dran gibt's nicht. Gut, also stellt das schon mal ein. Ich guck mal nach, vielleicht kann ich da irgendwo im Wetter im Internet irgendwas finden und da was vorlesen mit Angabe der Quelle. Ich guck mal nach, ob ich da was finde. Eric Clapton, Swing, Love, Sweet Chariot und jetzt Roger Whittaker. Umgedreht. Was ist dabei, wenn wir zwei uns lieben? Hören wir jetzt. Gleich nach dem Hinweis in eigener Sache. Liebe Sternchen, Hörer Sternchen innen. Nein. So ein Blödsinn gibt es hier nicht. Der Morgen mit Gernot bleibt genderfrei. Auf die Werbeeinspielung der Laut AG hat der Morgen mit Gernot keinen Einfluss. Liebe Radiohörer, danke fürs Einschalten hier in der genderfreien Sendung Der Morgen mit Gernot.

0: Der in Kenia geborene Roger Whittaker. Was ist dabei, wenn wir zwei uns lieben? 6 Uhr und 19 Minuten in der Zwischenzeit. Ja, fehlt noch eine Minute. Eigentlich in der 20. Minute erst den Beitrag, aber dadurch, dass, hätte Fahrradkette. Ist egal. Eine Minute früher ist nicht so schlimm. Gebt den Beitrag jetzt und dann hören wir OMD, Orchestra Maneuver in the Dark und So in Love. Und als kleinen Hinweis für unsere Qualitätsfreunde in Wave, ja? Nix Fleck, nix MP3 sowieso nicht. Also MP3 wäre ja nun gar nicht, ne? Sondern in Wave, ja. Ich versuche mein ganzes Archiv auch umzustellen in der nächsten Zeit. Dann ich spiele nur noch Wave-Titel, weil die eben an der Qualität am besten sind. Ne? Da brauchen sie auch nicht komprimiert werden. Hat der Rechner weniger zu tun, sie beim Abspielen auszupacken. Ja? Kommt dem Prozessor ein bisschen entgegen. Muss ja nicht so schwitzen, ne? Wenn er Wave abspielen muss. Ne? In der Originalqualität und dann ist gut. Ne? Nichts verfummelt, nichts runtergerappt oder vermatscht. In Wave ist gut, ne? Oder WAV, manche sagen WAV dazu. W-A-V. Die Abkürzung hinten und nicht MPEG hinten. Ne? MPEG ist schlecht. Schlechte Qualität. OMD, genau. So in Love, aber erst der Beitrag. In Großbritannien gibt es jetzt ein Video für die Katze. Für umgerechnet 30 Euro können Herrchen und Frauchen ihren Liebling mit Motiven wie Mäusen, Goldfischen oder Wollknäueln erfreuen. Das Programm ist laut Independent von Tierpsychologen entwickelt worden. Cat TV habe nicht nur Unterhaltungswert, sondern auch eine stimulierende und pädagogische Wirkung. Allerdings müsse man aufpassen, dass das Tier nicht zu lange vor dem Bildschirm hocke.
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0: entspannte Mucke zum Wachwerden mit OMD, Orchestre Manöver in the Dark, So in Love. Um 6 Uhr und 24 Minuten, 6 Minuten trennen uns vor der 6:30 Marke. Aber mal einen schönen Langspiel. Ich guck mal, ob ich noch einen längeren kriege hier. Moment mal, hier, den hier. Guck mal hier, der wäre ja nicht schlecht, ne? Der ist schön lang, den spielen wir jetzt. Und zwar, Christel Anders, es fährt ein Zug nach nirgendwo. Hören wir uns an. Und ebenfalls schön in WAV, ja, in WAV, nix mit MPEG-3. Schöne Top-Qualität, so soll's sein. Da ist er.
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Die Originalaufnahme mit Christian Anders. Es fährt ein Zug nach nirgendwo hier um 6 Uhr und gleich 30 Minuten. 6:30 haben wir es hier in meiner Sendung Der Morgen mit Gernot. Einen Wetterbericht gibt es heute nicht. Ich muss tatsächlich, habe ich gelesen hier, wie ein Weltmeister die Nachrichten, aber nicht den Wetterbericht lesen. Ich muss das tatsächlich für die nächste Stunde mal irgendwo rauskriegen, ne? Wo, wie, was da ist. Ich kann hier nicht nebenbei redaktionelle Tätigkeiten noch tätigen und die Sendung fahren. Das ist zu viel. Dafür haben ja die professionellen Sender nämlich eine ganze Redaktion, stellenweise 10, 15 Leute hinter sich in der Morgensendung. Das habe ich nicht bei mir, muss da schon ein bisschen Internetunterstützung kommen und wenn die nicht da ist, dann sieht's mau aus. Jetzt in diesem Fall kein Wetter, macht aber nichts, ist nicht so schlimm. Wir hören eine schöne Nummer mit Francesco Napoli, Balla Balla. Ja, hat der gerne doch, ein Knaller, richtig. Und zwar in der schönen, langen, tanzbaren Variante. 6 Minuten Spaß mit Francesco Napoli.

0: Francesco Napoli und Balla Balla. Um 6 Uhr und 37 Minuten, 7 Minuten nach 6:30. Ihr Lieben, ich habe einen Wetter gefunden und das ist korrekt, denke ich mal. Ne? Und zwar, ups, daneben, der bleibt mal hier oben. So, fein. Und den hierher. Und zwar vom Deutschen Wetterdienst, ne? Der DWD, der ist, denke ich mal, recht aussagekräftig. Und nicht, dass ich den amerikanischen Wetterdienst hier vorlese. Ja, Wetter.com, Akku.com und wie die alle heißen da, das lassen wir mal lieber, ne? Heute früh zunächst im Südosten durchziehender Regen, im Nordwesten ebenso einzelne Schauer. Tagsüber in der Nordwesthälfte wiederholt Schauer oder Gewitter, teils kräftig mit Sturmböen. Auch am Alpenrand meist stärker bewölkt und einzelne Schauer und Gewitter. Sonst im Süden heiter bis wolkig und weitgehend trocken. Höchstwerte 20 bis 25 Grad. Im Süden und im Osten lokal bis 27 Grad. Mäßiger und in Böen teils stürmiger Südwestwind. In der Nacht zum Dienstag in Küstenumfeld und im Osten weitere Schauer. Anfangs noch einzelne Gewitter. Langsam nachlassend. Sonst gering bewölkt, teils klar und weitgehend niederschlagsfrei. Tiefstwerte 15 bis 10 Grad. Siehst du, Gernot, ging doch, hat gar nicht wehgetan, ne? Jetzt hör mal, Gunter Gabriel und Hey Boss, ich brauch mehr Geld. Stimmt, wenn ich das Wetter jetzt extra ansage, muss ich noch mehr Geld bekommen. Richtig.
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Gucken wir mal, wer heute am 31. August Geburtstag hat. 54 Jahre alt wird der US-amerikanische Filmschauspieler und Komiker Chris Tucker. Kennen wir. Des Weiteren US-amerikanische Filmschauspieler Richard Gere. Ne? Der wird heute 77 Jahre alt, hat ebenfalls am 31. August Geburtstag. Van Morrison, der nordirische Musiker, Sänger und Komponist, wird heute 81 Jahre alt. Herzlichen Glückwunsch an der Stelle meinerseits. Und wen haben wir noch? Ach, guck mal einer an. Rudolf Schenker kennen wir. Der deutsche Musiker von der Band Scorpions wird heute 78 Jahre alt. Ja? Guck an. Alte Haudegen, ne? Sagt man so liebevoll. Ne? Hören wir den jetzt auch? Ja, den hören wir jetzt. Mit Send Me an Angel und seinen Scorpions. Bitteschön.

0: Die Scorpions und Send Me an Angel, Geburtstagskind des Tages, Rudolf Schenker. Was war da heute? Warte, ich gucke nochmal schnell. Jetzt habe ich 78 ist richtig. 78 Jahre wird der Rudolf Schenker heute der deutsche Musiker. Ihr Lieben, Uhrzeit haben wir es jetzt 6 Uhr und 47 Minuten. 2 Minuten nach 6:45. Jetzt gibt's wieder mal den Karl Gott mit einem seiner berühmtesten Titel. Ja, die Biene Maya ist bekannt und auch die Babitschka. Und die ziehen wir uns jetzt rein.
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0: Genau, das Original, Karl Gott und seine Babitschka aus dem Jahr 1979. Da ist das Ding rausgekommen. Lang, lang ist her. Ich war dabei. Ich weiß, alter Sack, macht nix. 6:52 haben wir es, 7:08. Alle, die es los müssen auf der Malore, wünsche ich einen schönen Start in die neue Woche, einen schönen Montag. Wir hören uns dann morgen ab 6 Uhr wieder, wobei die ja meistens schon ab 5 Uhr zuhören in der Wiederholungssendung. Sei ihnen gegönnt. Und wir, die übrig gebliebenen, hören Dolly Parton und What's Up. Und dann überlegt man, kennen wir da irgendwo her? Na klar, Four Non Blancs singen diesen schönen Song und hier mal in der Variante mit Dolly Parton.
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0: Nicht schlecht, wa? Ja, der Titel nicht vor Mont Blanc, sondern hier mal in der Variante von Dolly Parton, ihr Lieben, what's up? 6 Uhr und 57 Minuten haben wir's. Naja, gleich 58. Okay, 2 Minuten vor 7. Es gibt keine Nachrichten. Nicht wundern, keinen Schreck kriegen. Das ist leider so. Und einen Wetterbericht, den könnte ich allerdings sagen, ne? Ja, guck ich mal. Wir spielen jetzt erstmal Peter Kraus mit Kitty Cat. Na bitte.
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0: die Zeit. Es ist 7 Uhr. In unserem gemeinsamen Frühprogramm hören Sie den Wetterbericht. Den Wetterbericht. Die Nachrichten gibt es leider nicht. Habt ihr schon mitbekommen? Da liegt ein großer Fehler vor. Der Server ist nicht abrufbar mit den Nachrichten. Aber ich werde euch wenigstens das Wetter mal hier bieten. Ich gucke mal, ob ich dann für nächste Stunde in irgendeiner Form irgendwelche Nachrichten zurechtfinden kann, denn alles darfst du ja nicht vorlesen, da hätte ja auch Copyright vor, ne? Aber beim Wetter Gott sei Dank nicht, weil Wetter ist Wetter. Ding, ne? Okay, der Deutsche Wetterdienst, der gibt Folgendes zu Potter, hätte ich beinahe gesagt. Heute früh zunächst im Südosten durchziehender Regen. Im Nordwesten ebenso einzelne Schauer. Tagsüber in der Nordwesthälfte wiederholt Schauer und Gewitter. Teils kräftig mit Sturmböen. Auch am Alpenrand meist stärker bewölkt und einzelne Schauer und Gewitter. Sonst im Süden heiter bis wolkig und weitgehend trocken. Höchstwerte 20 bis 25 Grad im Süden und im Osten lokal bis 27 Grad. Mäßiger und in Böen teils stürmiger Südwestwind. In der Nacht zum Dienstag im Küstenumfeld und im Osten weitere Schauer. Anfangs noch einzelne Gewitter, langsam nachlassend. Sonst gering bewölkt, teils klar und weitgehend niederschlagsfrei. Tiefstwerte bei 15 bis 10 Grad. Das war der Wetterbericht vom Deutschen Wetterdienst. Und nun beginnen wir die neue Stunde.
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0: Don Williams machte den Opener der ersten Stunde meiner Sendung, der zweiten Stunde, entschuldigen Sie bitte, der zweiten Stunde natürlich, ja klar, der zweiten Stunde meiner Sendung.
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0: Montag ist heute, Montag, der 31. August 2026. Ihr hört die Sendung Der Morgen mit Gernot, die es montags bis freitags von 6 bis 9 Uhr immer live gibt und von 3 Uhr in der Nacht bis 6 Uhr ran immer die Wiederholung vom Vortag. Zur vollen Stunde, bei mir gibt es eigentlich immer Nachrichten, da ist der Server Putnut, die gibt es also nicht, deswegen mit handverlesenen Wetterbericht, wenigstens das. Ich guck mal, dass ich nächste Stunde auch irgendwelche Weltnachrichten in irgendeiner Form vorlesen kann, ich kümmere mich gerade drum. Und ansonsten in der 20. Sendeminute ein kleiner Beitrag, um halb dann den handverlesenen Wetterbericht und 10 nach halb gucken wir, wer heute Geburtstag hat. Musikalischerseits, wie immer, seid ihr gewohnt, der Fairnessfilter bedeutet, ich spiele immer einen deutschsprachig gesungenen, gefolgt von einem nicht deutschsprachig gesungenen Titel. Das immer im Wechsel und dazwischen, na klar, die aktuelle Uhrzeit. 7 Uhr und 7 Minuten haben wir es, 7 Minuten nach 7 und nach Don Williams mit Some Broken Hearts Never Mend. In Englisch gibt's was Deutsches von Juliane Werding. Ja, die englische Originalfassung hieß Dingens, wie hieß die? Da Dingens, hier, da, warte, die war von John Bites, ne? The Night That Drove Old Dixie Down und wir hören das Ding jetzt in Deutsch am Tag, als Conny Kramer starb. Ich find's schön, dass ihr da seid und wir zusammen jetzt Kaffee schlürfen in der neuen Woche. Nicht Tee? Na gut, von mir aus auch Tee oder andere Getränke am frühen Morgen. Prost!

Juliane Werding, am Tag als Conny Kramer starb hier in meiner Sendung. Der Morgen mit Gernot um 7 Uhr und 11 Minuten. 4 Minuten vor Viertel 8 haben wir es in der Zwischenzeit schon. Jetzt gibt's die Killers. Ach, Schande, hoffentlich weg, nicht weggeschossen. Mit dem Titel Human. Wie das dann passt, Mensch, die Killers, Mensch, hören wir uns mal an. Mal gucken.

0: The Killers und Human hier in meiner Sendung der Morgen mit Gernot um 7.15 Uhr, ganz genau Viertel 8 haben wir es oder auch Viertel nach 7. Musik aus Österreich mal wieder mit Andy Borg und Arrivederci Claire hören wir jetzt.
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0: Entspannte Mucke zum langsam hin und her schunkeln und wach werden mit Andy Borg aus Österreich und Arrivederci Claire um 7:20, 10 Minuten vor 7:30 haben wir es in der Zwischenzeit. Jetzt gibt's den versprochenen Beitrag und dann, was für ein Teil? Okay, mit Take on Me. Aber erst der Beitrag.
1: Kalb bricht in Supermarkt ein. Ungewöhnliche Kundschaft hatte im Kreis Landshut ein Supermarkt. Eine entlaufende Kuh drückte die Tür ein und verwüstete den Eingangsbereich. Passanten alarmierten die Polizei und als die Beamten eintrafen, stießen sie in der Bäckereiabteilung auf das Jungkalb. Trotz eindeutiger Aufforderung war es allerdings nicht möglich, seinen Einkaufsbummel abzubrechen. Auch die Tatsache, dass sie der einzige Kunde war, störte das Rindvieh nicht, teilte die Polizei mit. Der Besitzer konnte das Tier schließlich mit einem Lasso einfangen und zur Mutter auf die Weide zurückbringen. Ob das Tier an der Kasse in bar oder mit Kreditkarte bezahlt hat, ist nicht bekannt.
2: Wir

0: Aha! Und Take on Me. Schönes Ding. Und das Ganze um 7 Uhr und 24 Minuten. Ah, gleich 25, gleich. Wir nehmen wie immer die zukunftsträchtige Zeit und somit, okay, 7:55. Gleich kümmern wir uns ums Wetter, aber erstmal werden wir noch ein bisschen sexy hören mit Marius Müller-Wessernhagen. Bitteschön.
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0: Marius Müller-Westernhagen und Sexy. So, ihr Lieben, gucken wir mal aufs Wetter. Live gesprochen hier vom Deutschen Wetterdienst. Heute früh zunächst im Südosten durchziehender Regen. Im Nordwesten ebenso einzelne Schauer. Tagsüber in der Nordhälfte wiederholt Schauer und Gewitter, teils kräftig mit Sturmböen. Auch am Alpenrand meist stärker bewölkt und einzelne Schauer und Gewitter. Sonst im Süden heiter bis wolkig und weitgehend trocken. Höchstwerte 20 bis 25 Grad. Im Süden und im Osten lokal bis 27 Grad. Mäßiger und in Böen teils stürmischer Südwestwind. In der Nacht zum Dienstag im Küstenumfeld und im Osten weitere Schauer. Anfangs noch einzelne Gewitter, langsam nachlassend. Sonst gering bewölkt, teils klar und weitgehend niederschlagsfrei. Tiefstwerte 15 bis 10 Grad. Wollen wir Dienstag noch mitnehmen? Okay, gucken wir mal schon ein bisschen auf nach vorne, nach morgen. Am Dienstag im Norden Schauer und vereinzelt Gewitter. In der Mitte und an den Alpen nur vereinzelt Schauer. Sonst heiter bis wolkig und meist trocken. An der Nordsee um 20. Am Oberrhein, da steht an Oberrhein. Ach so, na richtig, klar, ist ja korrekt. An Oberrhein und Donau bis 26 Grad. Schwacher bis mäßiger, an der See frischer bis starker Wind aus westlichen Richtungen. Siehste, wisst ihr Bescheid? Soweit zum Thema Wetter. Und nun gibt's Matthew Wilder und Break My Stride. Eventuell bei dem einen oder anderen ein paar Verbrauchertipps vorher.
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0: Matthew Wilder und Break My Stride um 7 Uhr und da gleich 38 Minuten. Gleich haben wir es 8 Minuten nach 7:30. Es gibt noch einen kurzen und dann wenden wir uns den Daten zu für die Geburtstagskinder des Tages. Sylph Malmquist besingt Liebeskummer lohnt sich nicht. Wie recht sie hat. Und anschließend müssten wir gleich spielen, Liebeskummer lohnt sich nicht, mein Darling, oder so ähnlich. Nee, Quatsch, der kommt ja jetzt gleich. Entschuldigung, ich wollte sagen, siehst du, wird schon völlig durcheinander, ja? Weil ich ja nebenbei wieder ganz andere Sachen mache. Egal. Nein, hinterher müsste man dann spielen, eine neue Liebe ist wie ein neues Leben. So war richtig.
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Dann schauen wir mal, wer am 31. August Geburtstag hat oder hätte. Chris Tucker, der US-amerikanische Filmschauspieler und Komiker, wird heute 54 Jahre alt. Herzlichen Glückwunsch an der Stelle. Dann Richard Gere, auch ebenfalls US-amerikanischer Filmschauspieler, wird heute 77 Jahre alt. 77 Lenze. Van Morrison, ja, der nordirische Musiker, Sänger und Komponist, wird heute 81 Jahre alt. Muss man erstmal alles ja hinkriegen, ne? In dieser Länge und Größe. Tja, ja, das ist schon ein schönes Alter. Dann der Rudolf Schenker, ne? Der deutsche Musiker auch von der Band Scorpions. Der wird heute 78 Jahre alt und er darf auch ein Ständchen singen. Macht er auch. Und zwar mit seiner Formation Rock You Like a Hurricane. Hören wir uns an. Da ist er.

0: Die Scorpions. Die Scorpions und ihr Frontsänger, der Herr Schenker, der hat heute Geburtstag, der Rudolf Schenker, und wird 78 Jahre alt. In meinem privaten Umfeld wird heute auch jemand piep alt. Ja, wir müssen ja Datenschutz beachten. Also ist es die Annette aus dem schönen Märkisch-Oderland. Ja, mehr darf man nicht sagen. Ne? Trotzdem alles Gute zum runden Geburtstag. Mehr wird auch nicht verraten. Ihr wisst ja, Frauen sind sehr allergisch mit dem Alter. Ne? Eigentlich werden ja Frauen eh sowieso nur 39 und dann kommen die 26 Buchstaben hinten mit ran. Ne? Und dann fängst du wieder von vorne an. Ne? Also ich müsste jetzt mal schnell nachrechnen. Müsste so bei 39 piep sein. So, gut, lassen wir das. Herzlichen Glückwunsch, lieber Annette. Danke. Ein treuer Hörer auch für mich. Und ich weiß, dass sie sehr, sehr gerne Helene Fischer mag. Gut, dann mache ich mal heute die Ausnahme. Diese berühmte Ausnahme der Regel. Keine Wunschmusik. Aber hier mache ich tatsächlich eine Ausnahme und sehr gerne sogar. Schönes Medley mit Helene Fischer. Alles, alles Gute zum Purzeltag, liebe Annette, ins Märkisch-Oderland.
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0: mit Helene Fischer und der ultimative Dance-Mix gehen ganz, ganz herzliche Geburtstagsglückwünsche zu Annette nach Märkisch-Oderland. Liebe Grüße. Ja, und warum erwähne ich sie und alle anderen nicht, sage ich euch. Von Annette gibt es nämlich immer ein Stückchen Kuchen dazu. Und wenn ich euch gratuliere, kriege ich keins. Das ist der Unterschied.
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0: Wir haben es genau, 7 Uhr und 52 Minuten, 8 Minuten vor 8. Jetzt gibt's Torte. Nein, Torte lassen wir weg. Heißt trotzdem, die Band oder die Formation oder Interpretentruppe mit dem Titel Pop Music. Bitteschön.
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0: M heißt die Formation, ja, nur mehr kommt da nicht. Pub Music. Einen schnuckligen Song haben wir noch und dann probiere ich tatsächlich mal so ein Novum aus. Ja, mal sehen, ob ich da eine Nachrichten-Audio-File abspielen kann. Ich habe da was gefunden im Netz. Mal sehen, ob das funktioniert. Wir hören erstmal Polarkreis 18 und Allein, Allein.
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0: 7 Uhr, wollte ich noch sagen. 7.56 Uhr, ne? 4 Minuten vor 8 in der Zwischenzeit.

0: die Zeit. Es ist 8 Uhr. In unserem gemeinsamen Frühprogramm hören Sie die Nachrichten. Die Nachrichten probieren wir jetzt mal aus hier mit einem Stream, mit einem Audio-Stream. Den habe ich mir gerade rausgesucht, weil die Lautefilm-Nachrichten sind ja derzeit defekt. Ich guck mal, ob das funktioniert. Ich bin ja gespannt. Wenn nicht, brechen wir es ab. Und dann müssen wir mal gucken, bis wir mal eine E-Mail hinschreiben, ne? Dass die da in irgendeiner Form zum Potte kommen. Ne? Ich schau mal, ob das jetzt hier funktioniert.
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2: Ich bin Jerome Nussbaum. Bundeskanzler Merz warnt vor einer Alleinregierung der AfD in Sachsen-Anhalt nach der Landtagswahl am kommenden Sonntag. Das Bundesland werde dann erheblichen Schaden nehmen, sagte er im ARD-Sommerinterview. Der Frage, ob die CDU ansonsten auch ein Bündnis mit der Linken eingehen werde, wich er aus.
3: Wir werden das im Lichte des Wahlergebnisses anschauen und wir werden alles tun, um zu verhindern, dass Sachsen-Anhalt an die Radikalen fällt. Und das gilt sowohl für die AfD als auch für die Linkspartei.
2: Merz sprach von 20% unentschlossenen Wählern, die man noch von einer CDU-geführten Regierung überzeugen wolle. Heute Nachmittag wird er zunächst in Kühlungsborn zum CDU-Wahlkampf in Mecklenburg-Vorpommern erwartet. Danach geht's weiter nach Quedlinburg in Sachsen-Anhalt. Im Grand Canyon Nationalpark in den USA hat es eine Sturzflut gegeben. Ein Mann kam ums Leben. Mindestens 15 Menschen werden vermisst. Zu der plötzlichen Flut kam es laut den Behörden schon vorgestern in der Nähe einer Unterkunft. Der Nationalpark Service bittet auf seiner Homepage um Informationen zu Menschen, von denen es seitdem kein Lebenszeichen gibt. 62 Personen wurden demnach in Sicherheit gebracht. Der Testbetrieb für einen dritten Windpark des spanischen Energiekonzerns Iberdrola vor Rügen startet. Wegen einer verschärften Bedrohungslage muss die Überwachung streng gesichert werden. Aus der Offshore-Branche heißt es jedoch, dass sich die Anlagen nicht vollständig schützen ließen. Nach ARD-Informationen soll der Bau der dritten Anlage von einem russischen Schiff beobachtet worden sein. Konkret die Verlegearbeiten für ein mehr als 90 Kilometer langes Stromkabel. Nach tödlichen Schüssen bei einem Techno-Festival in der Schweiz sind der oder die Täter noch auf der Flucht. Die Polizei fahndet weiterhin mit einem Großaufgebot.
4: Auf dem Festival in der Nähe von Zürich wurde gestern Nacht eine junge Frau durch Schüsse getötet. Es handelt sich um eine Italienerin mit Wohnsitz in der Schweiz. Die Ermittler gehen davon aus, dass sie ein Zufallsopfer war. 4 Schweizer Männer und eine Deutsche erlitten leichte bis schwere Verletzungen. Die Hintergründe für die Tat sind derzeit noch völlig unklar. Ulrike Klein, Redaktion.
2: Vor Zypern hat es ein tödliches Fährunglück gegeben. Mindestens 8 Menschen sind ums Leben gekommen. Etwa 20 gelten noch als vermisst. Der Kapitän und 7 Crewmitglieder wurden festgenommen. Das Schiff war mit 270 Menschen an Bord kurz nach dem Start gestern Mittag gekentert. Die deutsche Hockey-Männermannschaft ist wieder Weltmeister. Im WM-Finale in Belgien schlug das Team Spanien mit 1:0. Für Deutschland ist es der 4. WM-Titel. Damit zieht die Mannschaft mit dem bisherigen Rekordhalter Pakistan gleich. In der Fußball-Bundesliga hat Augsburg am Abend Schalke mit 3:0 besiegt. Außerdem gewann Freiburg gegen Bremen mit 4:1. In der zweiten Bundesliga unterlag St. Pauli Kaiserslautern 1:2 und Darmstadt Hannover 0:1. Magdeburg konnte sich dagegen mit 2:0 gegen Kiel durchsetzen.
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2: Heute ziehen im Südosten zunächst noch einige Regenschauer durch. Im Nordwesten kann es auch regnen. Tagsüber gibt es dann in der Nordwesthälfte wiederholt Schauer und Gewitter, teils auch kräftig mit Sturmböen. Auch am Alpenrand ist es meist stärker bewölkt mit einzelnen Schauern. Sonst ist es im Süden heiter bis wolkig und weitgehend trocken. Die Höchstwerte liegen zwischen 20 und 25 Grad. Im Süden und Osten lokal bei bis zu 27 Grad.
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0: Das ging gut, wa? Also schön die Quelle nennen, ne? Radio aktuell, da habe ich das gerade hergenommen als Probe, ist hier vorne drauf. Ich muss sagen, das hörte sich sehr, sehr gut an, ne? Fand ich jedenfalls, außer die Doodle im Hintergrund. Ich werde da jetzt mal Kontakt aufnehmen und dann nehme ich die Nachrichten hier, ne? Dann sind wir mit der Lautfm-Geschichte nämlich durch. Ihr wisst ja, sehr unzuverlässig die Nummer, sehr unzuverlässig. Was gibt's jetzt? Na klar, den Stundenanfang.
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0: Die Birds. Die Birds machten den Opener der dritten Stunde meiner Sendung.
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0: Montag ist heute. Montag, der 31.08. Der 31. August 2026. Ihr hört die Sendung Der Morgen mit Gernot. Dies Montags bis Freitags immer von 6 bis 9 Uhr gibt. Und live, ne? Und unlive in der Nacht von 3 bis 6 Uhr an immer die Wiederholung vom Vortag. Ihr Lieben, zur vollen Stunde hört ihr bei mir Nachrichten, Sport und Wetterbericht kompakt wie eben gehört. Ja, ich habe gerade mal geguckt, wo die herkommen. Das kann ich ruhig mal erwähnen. Das ist ein Berlin-Brandenburger Radiosender, in der Zwischenzeit natürlich auch deutschlandweit oder weltweit zu hören, übers Internet, wie auch immer. Schlagerradio steckt dahinter, wusste ich gar nicht. Kannst du mal sehen, ja? Vom Oliver Dunk, der war damals bei 100,6 der erste private Radiosender Berlins. Da kommen die her aus diesem Redaktionsbereich. Freue ich mich. Vielleicht mal Kontakt aufnehmen. Mal sehen, vielleicht können wir da in irgendeiner Form ein paar werden, dass wir da vernünftige Nachrichten hier in meiner Sendung Der Morgen mit Gernot bekommen. Dann, ihr wisst, in der 20. Sendeminute hören wir einen kleinen Beitrag, um halb dann den Wetterbericht und 10 nach halb gucken wir, wer heute Geburtstag hat. Musikalischerseits, seid ihr gewohnt, bei mir gibt's immer einen deutschsprachig gesungenen, gefolgt von einem nicht deutschsprachig gesungenen Titel, das immer im Wechsel und dazwischen die aktuelle Uhrzeit. Das nenne ich Fairnessfilter. 8 Uhr und 10 Minuten damals, 10 Minuten nach 8 und nach den Birds mit Oh Susanna hören wir Ibo und den Teil 1, Ibiza. Ja, da gibt es da drei Teile von und hier der erste Teil. Ist das das? Warte, ich guck mal, sicherheitshalber. Nicht, dass ich wieder was ansage und dann, naja, was der wieder alle zurecht mauschelt. Nein, in Top-Qualität in WF hier bei mir in der Sendung Der Morgen mit Gernot, der erste Teil. Schön, dass ihr da seid. Moin, moin und Prost Kaffee.

0: Ibo und Ibiza um 8 Uhr und 14 Minuten, eine Minute vor Viertel neun haben wir es in der Zwischenzeit schon. Jetzt gibt es einen Schnuckli, einen Song von Jonna Louie, ja, kennen wir ja, Stop the Cavalry zum Beispiel. Aber hier, you'll always find me in the kitchen at Parrots. Ne, was für ein Teil? Partys, entschuldige bitte. Ja, ich bin heute noch zu wenig unterkoffiniert. Was für ein Ding? Naja, das ist das neue Wort, kommt ins Lexikon dran, ja? Zu wenig Koffein.
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0: Johnna Louis, schöne Nummer hier am frühen Morgen um 8 Uhr und 17 Minuten, 2 Minuten nach Viertel 9 haben wir's. Jetzt gibt's eine schöne Nummer von Michael Holm, da freue ich mich schon die ganze Zeit drauf. Barfuß im Regen. Ne, mit dem Regen, da müssen wir noch dran üben. Hier bei mir im schönen Bergischen Oderland gibt's noch nicht Wasser von oben. Aber was nicht ist, kann ja noch werden. Hören wir gleich in wenigen Sekunden Michael Holm.
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0: Michael Holm, weder verwandt noch verschwägert mit Andreas Holm aus Berlin-Köpenick. Nein, das ist ganz anderer Holm. Der eine Holm hatte mit dem anderen Holm nichts zu tun. Das eine ist die A-Säule, die andere die B-Säule. Gernot, wir sind doch nicht beim Auto. Das stimmt. Beim schönen deutschen Schlager. Michael Holm, barfuß im Regen. 8:21 gerade noch so. 9 Minuten vor 9:30. Jetzt gibt's den versprochenen Beitrag und anschließend Two of Us und Blue Night Shadow.
1: In einem Nürnberger Altenheim ist ein 19-jähriger Zivildienstleistender nach einem versuchten sexuellen Übergriff auf eine Bewohnerin entlassen worden. Wie die Polizei am Dienstag berichtete, war er in dem Zimmer der älteren Frau überrascht worden. Der Mann wollte ganz offensichtlich sexuelle Handlungen an der Frau vornehmen, hieß es. Gegen ihn wurde Ermittlungsverfahren wegen sexuellen Missbrauchs von Kranken und Hilfsbedürftigen eingeleitet. Der 19-Jährige schwieg bis zu den Vorwürfen. Die Heimbewohnerin habe keine Verletzungen davon getragen, teilte die Polizei weiterhin mit.
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0: Two of Us und Blue Night Shadow hier in meiner Sendung. Der Morgen mit Gernot um 8 Uhr und 26 Minuten. 4 Minuten trennen uns noch vor der 8:30 Marke. Jetzt gibt's den Klassiker, den absoluten Klassiker von Rex Gildo, Fiesta Mexicana. Und dann wenden wir uns den Wetterdaten, den aktuellen, zu.
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0: Guck an, Fiesta Mexicana und Sexy Rexy Rex Gildo hier in meiner Sendung. Der Morgen mit Gernot und das Ganze, haben wir schon halb? Ja genau, 8:30 Uhr, genau 8:30. Ihr Lieben, heute früh zunächst im Südosten durchziehender Regen, im Nordwesten ebenso einzelne Schauer. Tagsüber in der Nordwesthälfte wiederholt Schauer oder Gewitter, teils kräftig mit Sturmböen. Auch am Alpenrand meist stärker bewölkt und einzelne Schauer und Gewitter. Sonst im Süden heiter bis wolkig und weitgehend trocken. Höchstwerte 20 bis 25 Grad im Süden und im Osten lokal bis 27 Grad. Mäßiger und in Böen teils stürmiger Südwestwind. In der Nacht zum Dienstag im Küstenumfeld und im Osten weitere Schauer. Anfangs noch einzelne Gewitter, langsam nachlassend. Sonst gering bewölkt, teils klar und weitgehend niederschlagsfrei. Die Tiefstwerte betragen 15 bis 10 Grad. Das war der Wetterbericht vom Deutschen Wetterdienst aus Potsdam. Genau, da sitzen die. Da haben die ihren Sitz. Immer schön die Quelle nennen. Und jetzt gibt es ein paar Verbrauchertipps und dann Ultra Fox und Dancing with Tears in My Eyes.
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0: Ultra Fox und Dancing with Tears in My Eyes hier in meiner Sendung. Der Morgen mit Gernot um 8 Uhr und 35 Minuten, 5 Minuten nach 8:30. Warte mal, ich werde mal noch schnell die Daten, die aktuellen Temperaturen der 16 Landeshauptstädte unserer 16 Bundesländer nachschieben. Der Kurt aus Berlin-Tegel, ja, der seines Zeichens Wetterfrosch, da gibt sich immer so viel Mühe, das soll er nicht umsonst gemacht haben. Ne? In alphabetischer Reihenfolge geht los. Berlin 17 Grad, aufkommende Schauer. Oha, guck an, nass von oben. Bremen 16 Grad und heiter. In Dresden 17 Grad, einzelne Schauer. Düsseldorf meldet 17 Grad und bewölkt. In Erfurt 16 Grad, wechselhaft mit Schauern. Hamburg 17 Grad, einzelne Schauer möglich. Hannover 18 Grad, bewölkt. In Kiel 17 Grad, bewölkt. Magdeburg 17 Grad, ebenfalls bewölkt dort. In Mainz 17 Grad, wechselnd bewölkt. München 19 Grad, sonnig. In Potsdam 17 Grad, wechselhaft mit Schauern. Saarbrücken meldet 16 Grad, stark bewölkt. In Schwerin 16 Grad, bewölkt. Stuttgart hat 18 Grad und heiter. Guck an. Und wie immer zum Schluss Wiesbaden 17 Grad und wechselnd bewölkt. Danke, lieber Kurt. Liebe Grüße nach Berlin-Tegel zum Wetterfrosch. Und pass schön auf deine Schenkel auf. Die sehen schon knusprig aus. Gernot, also nein, der denkt immer nur an Futtern. Ja, das stimmt. Jürgen Markus ist dran. Eine neue Liebe ist wie ein neues Leben.
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0: Jürgen Markus, eine neue Liebe ist wie ein neues Leben. Und nun kommt dieser Programmtipp. Dieser Programmpunkt. Ich habe heute zu wenig Koffein, ich sag's euch.
1: Alle

Schauen wir mal, wer am 31. August alles so Geburtstag hat, der Chris Tucker, US-amerikanische Filmschauspieler und Komiker, wird heute 54 Jahre alt. Herzlichen Glückwunsch dafür. Dann Richard Gere, US-amerikanischer Filmschauspieler, 1949 geboren, wird heute 77 Jahre alt. Der nordirische Musiker, Sänger und Komponist Van Morrison wird heute 81 Jahre alt. Kogan und Geburtstagsständchen, Singer und Bandmitglied bei den Scorpions, Rudolf Schenker. Der wird heute 78 Jahre alt. Und was singt er uns jetzt Schönes? Wind of Change. Ah ja, einer der bekanntesten Songs von den Scorpions, allen anderen, die heute Geburtstag haben. Selbstverständlich. Alles, alles Gute zum Purzeltag. Lasst euch reich beschenken und ihr wisst ja, trinkt einen mit im Namen der Ortsgruppe Goldbrand. Prost, Prost!

0: Rudolf Schenker, Geburtstagskind des Tages mit den Scorpions, Wind of Change, um 8:46, eine Minute nach 8:45. Jetzt geht's nach Palma de Mallorca. Da siehst du, es wird doch noch sonnig. Hervorragend. Deutschlands Lieblingsinsel für Urlauber. Genau. Ja. Chris Wolf mit Doppel singt Palma de Mallorca. Gleich in wenigen Sekunden geht's los.
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0: Chris Wolf, Palma de Mallorca, 8:50, 10 Minuten vor 9. Kriegen wir noch zwei hin? Ja, wie gesagt, wenn ich nicht so viel schwatze. Dann gibt's noch schöne Mucke jetzt aus den 80ern mit Human League und Don't You Want Me. Na, bitteschön.
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0: The Human League und Don't You Want Me, Baby. Schöne Nummer um 8:55, 5 Minuten vor 9. Das war's dann für den heutigen Montag, den starten die neue Woche. Wir hören uns morgen früh am Dienstag wieder, wenn es heißt, der schon wieder. Nee, warte mal, so heißt die Sendung nicht. Die heißt Der Morgen mit Gernot. Genau, ab 6 Uhr. Wer es nicht erwarten kann, kann eine Wiederholungssendung ab 3 Uhr schon hören. Jetzt habe ich ein besonderes Schmankerl zum Abschied und zwar... Ich denke mal, der ein oder andere wird die Formation Truckstop kennen. Na? Das Urgestein Rainer Bach, die erste Stimme von Truckstop, hat sich mit dem Herrn Uwe, der ist auch bei Truckstop, ne? Uwe Lost, zusammen, da gab es mehrere Uwes, ne? Der Uwe Lost zusammengetan und die singen jetzt 50 bunte Jahre den Titel, ja? Und nennen sich hier in ihrem Duo die Cowboys, ja? Die Cowboys und 50 bunte Jahre. Ich mache wie immer jetzt den Fisch und schwimme davon und wie immer die zünftige Verabschiedung. Diener nach links, Diener nach rechts. Tschüss, tschüss ihr Lieben, macht's Schmugge, euer Gernot aus dem wunderschönen, manchmal auch sonnendurchfluteten Märkisch-Oderland. Ich freue mich, wenn ihr morgen früh ab 6 Uhr wieder einschaltet. Macht's Schmugge.
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2: Im Studio Jana Klonikowski. Schönen guten Morgen. Die Spur der Sprengstoffdrohne vom Flughafen Leipzig-Halle führt nach Russland. Zu diesem Schluss kommt jetzt auch die Bundesregierung. Russland tritt unserem Land mit offener Feindseligkeit entgegen, sagte Außenminister Wadephul. Und er kündigte neue Strafmaßnahmen gegen Russland an.
3: Das russische Generalkonsulat in Bonn wird zum 18. September geschlossen. Der Vertrag über das russische Haus in Berlin wird gekündigt. Wir werden in der Europäischen Union neue Listungen von Personen aus Russland im Kontext hybrider Angriffe vorschlagen. Wir verschärfen die Einreisekontrollen für russische Staatsangehörige.
2: Russland hat inzwischen auf die deutschen Sanktionen reagiert. Präsident Putin bezeichnete sie als groben Fehler. Aus dem russischen Außenministerium heißt es, Berlin habe nur einen Vorwand gesucht, um gegen Russland vorgehen zu können. Mit dem versuchten Sprengstoffanschlag habe man nichts zu tun. Das Aus von 4 deutschen VW-Werken rückt offenbar näher. Nach Informationen der Wirtschaftswoche hat der Vorstand einstimmig beschlossen, die Produktion in Emden und Zwickau 2031 auslaufen zu lassen. In Hannover soll 2032 Schluss sein, am Audi-Standort Neckarsulm 2034. VW selbst bestätigt die Pläne bisher nicht. Betriebsrat und EG Metall kündigen massiven Widerstand an. Am Freitag soll der Aufsichtsrat über die Sparpläne beraten. Mit der Reform der Einkommensteuer will die Bundesregierung viele Menschen in Deutschland entlasten. Heute will das Kabinett das Ganze auf den Weg bringen. Der Grundfreibetrag soll steigen, ebenso das Kindergeld. Eine Familie mit 2 Kindern und einem Jahreseinkommen von 60.000 Euro soll damit gut 600 Euro mehr am Ende in der Tasche haben. Zur Finanzierung will die Regierung unter anderem die Reichensteuer erhöhen. Die Sensation für den Underdog ist ausgeblieben. Borussia Dortmund war für den Fünftligisten HIBC Hamburg in der ersten Runde des DFB-Pokals dann doch mindestens eine Nummer zu groß. Mit 5:0 siegte der BVB im Hamburger Volksparkstadion.
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4: Mit KI-Support. Wolkig ist es heute Morgen und im Norden kann es auch mal regnen, vereinzelt mit Gewitter. Sonst geht's mit Sonne und Wolken weiter, meist trocken. Nur in den Alpen kann ab und zu ein Schauer dabei sein. Die Höchstwerte liegen bei 19 bis 26 Grad. Morgen bleibt's im Norden eher grau und nass, im Süden weiter trocken, maximal 28 Grad.

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0: Nee, so fangen wir nicht an. So fangen wir nicht an. Ganz, ganz anders fangen wir an. Zack, hat er wieder geträumt, der Gerlotto. Ich sag's euch, was er nicht alles macht. Wir pausieren das hier erstmal, ne, dass das dann nachher schön von vorne anfängt. Und dann wird hier hingezappt. So, wunderbar. Jetzt kann's losgehen. Ihr Lieben, herzlichen Glückwunsch. Ihr habt alles richtig gemacht. Und gestern auch. Ich komme gleich dazu. Erstmal, wie heißt die Sendung?
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0: Heute ist Mittwoch. Mittwoch, der 2. September 2026. Ihr hört die Sendung Der Morgen mit Gernot. Die gibt's montags bis freitags immer von 6 bis 9 Uhr live. Und von 3 Uhr in der Nacht bis 6 Uhr ran. Dann die Wiederholung vom Vortag. Und wenn das mal nicht passiert, so wie am 1. September. Oha. Da war ich sag euch, da war hollernde Not, ne? Sagen die Linkswohnenden in Deutschland und im Osten, da sagen sie dann erstmal Polen offen. So haben sie gesagt immer, ne? Ich sag's euch. Ja, die Server von Microsoft haben gestern da irgendein Problem gehabt mit einem Zertifikat, da stimmte irgendwas nicht. Und jetzt kommt es. Die Server von Microsoft, die vermieten auch an große Unternehmen, unter anderem an meinen Internetprovider, der DNS-Net heißt, ja? Ja, und schon, zack, war gestern seit 2.57 Uhr alles weg. Somit gab es keine Nachtwiederholung und auch keine Live-Sendung gestern. Das war das erste Mal seit 7 Jahren, ja, dass ich kein Internet hatte. Ich war sehr, sehr angepiept, ja. Ich wusste ja dann nachts noch nicht, was ist denn da los? Ja. Naja, und der Rest war ja Geschichte, habt ihr ja mitbekommen, ne? So gegen 9:03 war das Internet wieder da, hervorragend. Also pünktlich geht's jetzt weiter und ich hoffe, dass da Microsoft ein bisschen besser aufpasst auf ihre Server, ne? Ihr Lieben, alles andere ist wie immer, bleibt alles beim Alten. Wir hören jetzt um 6:09 erstmal einen deutschen Titel von Dorte Kolle, wärst du doch in Düsseldorf geblieben. Und zwischendurch erzähle ich immer mal ein bisschen einen vom Pferd. Ja, alles andere bleibt, wie es ist. Wo ist er jetzt? Achso, hier, der nächste Titel. Hier ist er. Der ist natürlich jetzt hier. Ja? Nee, warum geht der denn jetzt nicht? Achso, man muss doch hier... Also Gernot, hast einen Tag keine Sendung, schon verlernst du alles.

0: Zack, die immer lächelnde Dorte Corlo mit Wirst du doch in Düsseldorf geblieben. Wir haben 6 Uhr und 12 Minuten, 3 Minuten vor Viertel 7 in der Zwischenzeit. CC Catch ist mal wieder dran und mit Featuring, also mit eigentlich heißt das ja nicht, also dieses Featuring geht mir ja auf zu probeln, Gerhard. I can lose my heart tonight in der 99er Fassung, also ein bisschen aufgemopst. Ja, original aus den 80ern, wie wir ja wissen.
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0: Geht auch, wahr? Kann man gelten lassen. Flott, flott, flott, flott, flott, flott am flottesten, ne? Oder irgendwie so ähnlich, ne? I can lose my heart tonight in der 99er-Variante mit bekannter Cici Catch. Wir haben 6 Uhr und 16 Minuten, eine Minute nach Viertel 7. Ihr hört die Sendung Der Morgen mit Gernot. Und jetzt gibt's Anita Hegerland zusammen mit Roy Black. Schön ist es, auf der Welt zu sein. Ach, was stimmt aber auch. In wenigen Sekunden geht's los.
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0: aus dem Jahr 1971. Ja, da war ich noch sehr klein, aber ich war schon auf der Welt, weil ich ein alter Sack bin. Ne? Roy Black und Anita Hegerland. Schön ist es, auf der Welt zu sein. Die Anita singt übrigens sehr erfolgreich in Solomanier und benutzt immer noch die Bretter, die die Welt bedeuten. Und das ganz erfolgreich. Ihr Lieben, wir haben es 6 Uhr und 20 Minuten. 10 Minuten vor 6:30. Jetzt gibt es den Beitrag, den versprochenen. Und dann eine schöne Nummer von Fleetwood Mac, Little Lies. Ja, das ist einer meiner Lieblingstitel von dieser Formation. Angeblich zu Studienzwecken hat sich eine südafrikanische Forscherin hunderte von Ratten als Haustiere gehalten. Nur mit Giftgas hätten die Kammerjäger den frei umherlaufenden Nagern den Gar ausmachen können, sagte der Leiter der Gesundheitsbehörde von Kapstadt am Mittwoch. Zuletzt sei in dem Gebäude nur noch ein Zimmer bewohnbar gewesen. Die 39-jährige Besitzerin habe behauptet, sie habe an den Ratten Verhaltensstudien vorgenommen. Mittlerweile sei sie zur Beobachtung in ein Krankenhaus eingeliefert worden. In einem Stall im Garten entdeckten Tierschützer zusätzlich zahlreiche Meerschweinchen. Um die Ratten zu töten, hätten die Kammerjäger das Haus mit Folie versiegelt und mit Giftgas vollpumpen müssen, teilte die Gesundheitsbehörde weiter mit.
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0: Sehr schöner Titel von Fleetwood Mac, Little Lies. Diane finde ich auch schön. Es gibt noch viele, viele, viele, viele Titel von Fleetwood Mac, die richtig toll sind. Wir haben 6 Uhr und gleich 26 Minuten, ein paar Sekündchen fehlen noch. Dann ist es 4 Minuten vor 6:30. Ihr Lieben, ihr kennt alle den Song von den Bellamy Brothers Crossfire. Nee, nicht? Und Himbeereis zum Frühstück von Hoffmann und Hoffmann? Ach, der! Ja, ja, den kennen wir. Da kannst du mal sehen. Ja, es gibt tatsächlich etliche Songs, die im Deutschen bekannter geworden sind, wie zum Beispiel im Englischen, ne? Ja, ja, ja. Hier ist zum Beispiel ein Beispiel. Hier ist zum Beispiel ein Beispiel. Gernot, wie viel Kaffee hast du getrunken? Zu wenig. Ah, ja. Hört man bei dir. Trink mal einen Schluck. Schön, dass ihr da seid, ihr Lieben. Moin, moin.
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0: Ja, so ein bisschen Himbeereis jetzt, wa? Wäre doch gar nicht so verkehrt, oder? Oder so eine Himbeereiskugel im Kaffee mit drin? Nee, das kommt nicht, das kommt nicht, weil im Himbeereis sind ja so Fruchtsäuren drin. Das schmeckt mit Kaffee nicht, das passt nicht. Vanilleeis dann schon eher, ne? Na gut, wie auch immer, Himbeereis zum Frühstück, trotzdem gute Idee. 3 Kugeln nehme ich bitte, ja? Ohne Sahne, danke. Ein paar Himbeerfrüchte noch mit zu, extra, ja? Wunderbar. Ja, das will gar keiner wissen. Na gut, Hoffmann und Hoffmann sangen diesen hervorragenden Song, der im Original von Crossfire hieß. Wir haben es 6:30 Uhr, ganz genau 6:30 in der Zwischenzeit. Jetzt gibt es den Wetterbericht und ein paar Verbrauchertipps und dann OMD mit Secret. Aber erst das Wetter.
1: Mit KI-Support. Wolkig ist es heute Morgen und im Norden kann es auch mal regnen, vereinzelt mit Gewitter. Sonst geht's mit Sonne und Wolken weiter, meist trocken. Nur in den Alpen kann ab und zu ein Schauer dabei sein. Die Höchstwerte liegen bei 19 bis 26 Grad. Morgen bleibt's im Norden eher grau und nass, im Süden weiter trocken, maximal 28 Grad.

0: Musik aus den Good Old 80s mit OMD und Secret um 6 Uhr und 35 Minuten, 5 Minuten nach halb 7 haben wir es in der Zwischenzeit. Jetzt gibt es den berühmtesten Titel von Vicky Leandros, ja, sie steht sogar im Buch, ja, im Stadtbuch, ja, durfte sie sich eintragen in der Stadt Lodge für diesen Song. Denn die Bürgermeisterin hat damals gesagt, seitdem der Titel rauskam, gab es jede Menge Touristentum Richtung Lodge. Naja, und warum auch nicht? Gut, dann lassen wir mal ein bisschen Geschirr runterfallen. Vicky Leandros, Theo, wir fahren nach Lodge.
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Gucken wir mal, wer heute am 2. September Geburtstag hat oder hätte. Den nehmen wir nicht. Der ist von den Grünen. Die wollen Brandmauer. Gut, werden sie auch nicht annehmen. Ich wollte gerade einen grünen Politiker hier nennen. Nö. Keine Gratulation und keine Erwähnung. Brandmauer wollen sie? Kriegen sie. Auch von mir. Keine Ernennung. Pech gehabt. Selma Hayek, mexikanisch-US-amerikanische Schauspielerin, die wird heute 60 Jahre alt. Hübsche Frau, muss man sagen, wissen wir, kennen wir. Lennox Lewis, der ehemalige britische Boxer und Schwergewichtsweltmeister, wird heute 61 Jahre alt. Der kanadische Schauspieler und Filmproduzent Keanu Reeves wird heute 62 Jahre alt. Die deutsche Schauspielerin Anja Schütte wird 62 Jahre alt. Wen haben wir noch? Mark Harmond. Ja, der ist interessant, ne? Navy CS, habe ich immer gerne gesehen. Der US-amerikanische Schauspieler, Regisseur und Filmproduzent, Fernsehproduzent, ne? Wird heute 75 Jahre alt. Herzlichen Glückwunsch an allen Geburtstagskindern des Tages. Musikalischerseits möchte ich allerdings erinnern an Barry. Ja, war das richtig? Ja. Der hatte nämlich gestern Geburtstag gehabt. Na klar, die Bee Gees. Und in Erinnerung ein schönes Medley. Damit so ein ganz, ganz minimaler Auszug aus ihrem Riesenrepertoire in den Gehörgang geht. Bitteschön.

Nicht vergessen, gestern ist er 80 geworden und hat uns dufte Musik über 6 Jahrzehnte hinterlassen. Ja, die haben ja schon sehr jung angefangen, tatsächlich. Ne? Sie stammen aus Great Britain, sind dann nach Australien ausgewandert und dann zurück nach Großbritannien und dann nach Amerika. Weiter Weg hin und her. Ne? Trotzdem, die Musik ist legendal. Legendal wird morgen ins Lexikon eingeführt. Ja, das habe ich erfunden. Richtig, genau. So, alle ihr Lieben, alle, die jetzt los müssen auf Malore, wünsche ich einen schönen, entspannten Mittwoch. Wir hören uns dann am Donnerstag früh wieder. Danke fürs Einschalten und Zuhören. Und ihr verpasst jetzt Tony Holiday und tanze Samba mit mir. Gleich nach diesem kleinen Tipp in eigener Sache. 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

0: Tanze, sag mal mit mir. Na, A far l'amore gumicciato aus dem italienischen Original von Raffaella Carrà. Und das war durchaus Tony Holiday sein größter Erfolgssong. Nicht sein einziger, aber sein größter, denke ich schon. Tanze Samba mit mir. 6 Uhr und 50 Minuten, 10 Minuten vor 7 haben wir es jetzt. Jetzt gibt's was für unsere Country, Lines und Western-Freunde. Billy Ray Cyrus und Achy Breaky Heart.
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0: Country Music mit Billy Ray Cyrus und Iggy Bricky Hurt um 6 Uhr und 53 Minuten, 7 Minuten vor 7 haben wir es jetzt. Marius Müller-Westernhagen, der macht Werbung für einen Whisky. Prost.
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Marius Müller-Westernhagen, Johnny Walker. So, einstocken den Song, bis ran an die Nachrichten, Sport und Wetterbericht haben wir noch. Yellow the Race. Und dann hören wir uns zur zweiten Stunde wieder. 3 Minuten trennen uns vor der 7-Uhr-Marke. Bis gleich, ihr Lieben.

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3: Im Studio Jana Klonikowski. Schönen guten Morgen. Die Bundesregierung spricht Klartext nach dem Drohnenvorfall am Leipziger Flughafen und macht Russland dafür verantwortlich. Bundesinnenminister Dobrindt.
4: Wir betrachten Leipzig nicht als ein einzelnes Ereignis, sondern sehen das im Zusammenwirken mit weiteren hybriden Aktionen. Wir gehen davon aus, dass Deutschland das Ziel weiterer hybrider Angriffe Russlands ist.
3: Die Regierung bringt auch weitere Strafmaßnahmen auf den Weg. So wird etwa das russische Generalkonsulat in Bonn geschlossen. Und russische Staatsbürger werden künftig bei der Einreise stärker kontrolliert. Bei Volkswagen wird das Aus von 4 Standorten in Deutschland immer wahrscheinlicher, trotz des Widerstands von Betriebsrat und der Gewerkschaft IG Metall. Gisa Weber berichtet.
5: Nach Informationen der Wirtschaftswoche hat der Vorstand einstimmig beschlossen, die Produktion in Emden und Zwickau 2031 auslaufen zu lassen. In Hannover soll 2032 Schluss sein, am Audi-Standort Neckarsulm 2034. VW selbst bestätigt die Pläne bislang nicht. Betriebsrat und IG Metall kündigen massiven Widerstand an. Am Freitag soll der Aufsichtsrat über die Sparpläne beraten.
3: Mehr Netto vom Brutto. Das hat sich die Bundesregierung mit der Reform der Einkommensteuer auf die Fahne geschrieben. Heute will sie das Ganze auf den Weg bringen. Vor allem Familien mit Kindern und Menschen mit kleinen und mittleren Einkommen sollen entlastet werden. Fast ein Drittel der Menschen in Deutschland ist gut oder sogar sehr gut mit Bus und Bahn versorgt. Das zeigt eine Analyse von Agora Verkehrswende. Da heißt es, je größer der Ort, desto besser das Angebot. Bei den Großstädten hat Frankfurt die Nase vorn, gefolgt von Stuttgart und München. Borussia Dortmund hat souverän die zweite Runde des DFB-Pokals erreicht. Der Vizemeister setzte sich beim Oberligisten HIBC Hamburg mit 5:0 durch. Das Spiel im Volksparkstadion haben fast 46.000 Zuschauer verfolgt. So viele waren noch nie bei einem Pokalspiel eines Fünftligisten dabei.
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1: Mit KI-Support. Viele Wolken gibt's heute Morgen. Im Norden und Nordwesten regnet's auch mal und vereinzelt kann ein Gewitter aufziehen. Sonst wechseln sich Sonne und Wolken ab und oft bleibt's trocken. Die Höchstwerte liegen heute zwischen 19 und 26 Grad. Morgen weiter viele Wolken mit etwas Regen, an der Küste auch mal kräftiger, maximal bis 28 Grad.

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0: Bonanza!
1: Was für ein schöner Opener. Lorna Green und Michael London, Pernell Roberts und Dan Blocker. Ja, ja, die Cartwrights. Bonanza, hier in der im Originalsong. Ne? Gibt es ja viele, viele nachgesungene Titel, aber das hier ist das Original aus der Serie, mit der ich groß geworden bin. Ja, schwarz-weiß vorm Röhrenfernseher sitzend. Hervorragend. Was waren das für unsere Helden? Ja, anschließend sind wir dann im Cowboy- und beziehungsweise Indianerkostüm auf der Straße gegangen und haben das nachgespielt. Gernot, du hast das böse Wort gesagt. Was für ein böses Wort. Nachgespielt? Nee. Indianer. Du Rassist, du Nazi, Gernot. Du bist ja böse. Ja, also wenn das rassistisch ist, dann bin ich ein Nazi, Gernot. Einverstanden, dann ist es so. Cowboy und Indianer. Selbst zum Fasching haben wir uns gerne verkleidet als Cowboy oder Indianer. So soll's sein. Herzlich willkommen zur zweiten Stunde der Sendung.
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1: War ich also als Fünfjähriger schon Nazi? Prima. Gernot, hast alles richtig gemacht in deinem Leben. Richtig, als Fünfjähriger Nazi sein. Das muss das mal hinkriegen. Ja, ja, ja. Ich war ein Vorreiter, ein Vorzeigenazi erster Kajüte. Richtig. Als Cowboy und Indianer geht das geht ja überhaupt nicht, Gernot. Ja, ja, du Obernazi, du. Ja, ein fünfjähriger Nazi. Voran, prima. Oder war ich noch so 4 und 6 und 7? Wir haben es ja immer wieder getan, ne? Nicht nur ich, sondern Mama, Papa haben das sogar unterstützt und eine Knallplätzchenpistole haben wir auch gekriegt. Richtig. Das ist in eure Herz, Gernot. Die Sendung, der Morgen mit Gernot, die gibt es montags bis freitags von 6 bis 9. Live und unlive von 3 Uhr in der Nacht bis 6 Uhr ran. Die Wiederholung vom Vortag. Gestern fiel sie aus, weil die Microsoft-Server, die waren gestern down. Ne? Und auf diesen Servern war mein Internetprovider, der sich DNSnet nennt, mit 147.000 Kunden. Die hatten gestern kein Netz. Das kam vor. 7 Stunden lang war der Ausfall und leider fiel auch die Sendung in dieser Zeit. Ihr Lieben, zur vollen Stunde Nachrichten, Sport und Wetterbericht kompakt. Wie immer kennt ihr ja in der 20. Sendeminute gibt es einen kleinen Beitrag bei mir. Um halb dann den Wetterbericht, 10 nach halb gucken, weil wir heute Geburtstag hat. Und musikalischerseits der stete Wechsel von deutschem, nicht deutsch gesungenem Liedgut. Und dazwischen die aktuelle Uhrzeit. 7 Uhr und 8 Minuten, 8 Minuten nach 7 hier am 2. September, den Wochenteiler, den Mittwoch. Einmal um die ganze Welt. Gernot, es gibt doch so viele schöne Hobbys. Warum musst du denn nun ausgerechnet singen? Stimmt, das überlasse ich jetzt Karl Gott. Schön, dass ihr da seid. Prost Kaffee!

0: Tolle Stimme aus der goldenen Stadt Prag, Karel Gott einmal um die ganze Welt. 7:12 Uhr haben wir es, 8:03 Uhr. Audrey Landers wird jetzt diesen Erfolgssong Some Broken Hearts Never Mend singen, den sehr, sehr, sehr, sehr viele Interpreten schon von sich gegeben haben. Hier, wie gesagt, die Variante mit Efton Cooper. Ihr wisst schon, die kleine süße Blonde da aus Dallas, ne? Audrey Landers, da ist sie.
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0: Schöne Nummern haben etliche Künstler von sich gegeben, unter anderem, wie eben gehört, die Ordulanders. 7:16 haben wir es, 1 Minute nach 7:45. Jetzt gibt es eine schöne, ja, Ballade so ein bisschen, ja, ein bisschen was das Herz muss ja auch mal sein, und zwar mit richtig duften Text. Der Interpret nennt sich Lena Valaitis. Warte, Gerlot, Interpretin. Ja, ist ja gut, sehr gut. Der Künstler, die Künstlerin, alles gut. Lena Valaitis, Johnny Blue, hören wir jetzt, gleich in wenigen Sekunden geht's los.
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0: Lena Valaitis und Johnny Blue. Ja, ich kann mich entsinnen an den Auftritt beim Dieter Thomas Heck in der Hitparade. Nicht schlecht, Herr Specht. Wir haben 7:20, 10 Minuten vor 7:30. Jetzt gibt's den Beitrag, den versprochenen, und dann Alpha Will I Die For You Today. Guck an. Der ungewöhnliche letzte Wille einer verstorbenen Frau in Großbritannien ist in Erfüllung gegangen. Angehörige und Freunde schossen bei einem Partyfeuerwerk die Asche der Toten in den Himmel, wie britische Medien am Donnerstag berichteten. Die Asche der feuerbestatteten Frau sei in 15 Feuerwerksraketen gefüllt worden, die bei einem Familienfest am Sonntag abgeschossen worden seien, teilte der Feuerwerksveranstalter in Luton im Norden Londons mit. Es sei der ungewöhnlichste Auftrag, den seine Firma bislang erhalten habe, sagte der Unternehmungschef. Den Auftrag habe ihm der beste Freund der Verstorbenen erteilt, die bei ihrem Tod etwa 35 Jahre alt gewesen sein soll.
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0: Alpha Will hier in meiner Sendung, der Morgen mit Gernot, I die for you today. Wir haben 7 Uhr und 25 Minuten, 5 Minuten trennen uns vor der halb 8 Marke. Pur, mit einem schönen Medley sind jetzt dran. Das Medley nennt sich Party Mix 1. Das Ding ziehen wir uns rein und dann gucken wir mal, was Wetter macht.
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0: Ja, mit Applaus, den haben sie schon verdient. Pur. Und das Party Mix 1 Medley hier in meiner Sendung. Der Morgen mit Gernot um 7:30 Uhr, genau 7:30 Uhr. Halbzeit der kompletten Woche, Halbzeit der kompletten Sendung heute und Halbzeit der zweiten Stunde der Sendung. Der Morgen mit Gernot. Genau, wir wenden uns jetzt den Wetterdaten zu. Ein paar Verbrauchertipps können sich wie immer anschließen. Wer keine hört, hat Glück. Der hört sofort Gary Numan und Cars. Aber erst das Wetter.
1: Mit KI-Support. Viele Wolken gibt's heute Morgen. Im Norden und Nordwesten regnet's auch mal und vereinzelt kann ein Gewitter aufziehen. Sonst wechseln sich Sonne und Wolken ab und oft bleibt's trocken. Die Höchstwerte liegen heute zwischen 19 und 26 Grad. Morgen weiter viele Wolken mit etwas Regen, an der Küste auch mal kräftiger, maximal bis 28 Grad.

0: Cars mit Gary Newman hörten wir eben um 7:35, 5 Minuten nach 7:30. Jetzt gibt es eine schöne Nummer aus längst vergangenen Zeiten. Okay, der war ja nur auch nicht so aktuell, den wir eben hören, aber jetzt wird es richtig oldie. Genau, aus dem Jahr 1961, da war ich noch nicht auf der Welt. Nee, leider, ich habe nicht den Zweiten Weltkrieg miterlebt. Ja, ich weiß, wird mir nachgesagt. Nee, so schlimm ist es nicht. Also, aus dem Jahr 61, da hören wir jetzt richtig schöne Nummer. Das Ding ging damals tatsächlich über 2-3 Jahrzehnte immer wieder im Radio zu hören gewesen. Ne? Die Old Mary Tell Jazz Band. Am Sonntag will mein Süßer mit mir segeln gehen. Ach, das wäre doch wunderschön, wenn die Winde wehen und alles sowas. Hören wir jetzt, bitteschön.
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0: Nicht schlecht, wa? Ja, also für die Freunde des Jazz könnte man, oder hier, wie hieß denn das hier? Dingensbummens. Ja, Dingensbummens ist immer gut. Genau, Bummens, Dingens heißt dann immer alles richtig. So, am Sonntag will mein Süßer mit mir segeln gehen. Ich war ein bisschen abgelenkt, habe was ganz anderes gelesen. Wie immer, der macht immer mehrere Sachen mit einmal, der Kerl. Irgendwen hat das Ding doch noch gesungen. Wer war das? Wenke Mühre, ne? Ich glaube, der hat da auch irgendwie so ein Ding von sich gegeben. So, einen schnuckligen Song haben wir noch. Hier um 7 Uhr und 39 Minuten, 9 Minuten nach 7:30. Und dann gucken wir mal, wer heute Geburtstag hat. Eric Clapton ist angesagt und Tulsa Time, bitte.
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Na, gucken wir mal, wer am 2. September Geburtstag hat. Ah ja, als Oberstes steht hier ein Grünpolitiker, aber die wollen ja Brandmauer haben. Gut, wer Brandmauer wünscht, kriegt auch von mir Brandmauer. Keine Gratulation, keine Erwähnung. Pech gehabt. Selma Hayek, die hat keine Brandmauer und somit wird die 60-Jährige, heute 60 Jahre alt, die mexikanisch-US-amerikanische Schauspielerin, herzlichen Glückwunsch, hat heute Purzeltag. Der ehemalige britische Boxer und Schwergewichtsweltmeister Lennox Lewis wird heute 61 Jahre alt. Der kanadische Schauspieler und Filmproduzent Keanu Reeves wird heute 62 Jahre. Dann haben wir noch die deutsche Schauspielerin Anja Schütte. 62 Jahre wird sie heute alt. Wen haben wir noch? Ja, der hier. Der gefällt mir sehr gut. Ja, also habe ich gerne gesehen. Navy CIS. Ah, das war ja für mich immer perfekt. Popcorn und Chips in der Hand und los ging's. Deswegen bist du so fett geworden, Gerhard. Macht nix, egal. Mark Hammond, ja, der US-amerikanische Schauspieler, Regisseur und Filmproduzent, wird heute 75 Jahre alt. Danke, Mark, für die tolle Unterhaltung und die vielen Stunden, die ich vom Fernseher gehockt habe. Dann möchte ich erinnern an gestern. Gestern, ihr wisst ja, wegen dem Server Ausfall bei Microsoft gab es ja leider keine Sendung, wisst ihr ja, und möchte ich aber trotzdem erinnern, und zwar an Oliver Frank, der hätte nämlich gestern auch Geburtstag gehabt. Hier ein kleines Hitley, ein kleiner Auszug aus seinem riesen musikalischen Repertoire. Leider ist er ja im Alter von 58, nur 58 Jahren von uns gegangen. Hier tolle Musik von ihm, Oliver Frank und das Hit-Medley.

0: Sein bekanntester Titel ist natürlich Die italienische Sehnsucht. Ne? Er hat in den 90er Jahren, Mitte der 90er Jahre, sehr, sehr großen Erfolge gefeiert, wo man den deutschen Schlager schon wieder für tot erklärt hatte. Ja, mit Unterstützung von Matthias Reim zum Beispiel, der war ja auch ganz groß in den 90ern, wie wir ja wissen. Und natürlich nicht vergessen die großen Erfolge von Wolfgang Petri in den 90ern. Hier Oliver Frank mit einem Hit-Medley. 7:49 haben wir es, 8:15. Don Williams ist mal wieder dran. Für die Freunde der Country, Linelands und Western-Freunde. Lord, I hope the day is good. Das Ding kenne ich auch aus dem Deutschen. Und zwar von Larry Schuber und Western Union. Gott, ich hoffe, der Tag wird gut. Ja, so ein bisschen, leichte Balladenform mit Country-Einschlag. Würde ich das Ding jetzt mal so benennen. Hören wir gleich in wenigen Sekunden.
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0: Entspannte Country-Musik mit Don Williams. Lord, I hope the day is good. Hier in meiner Sendung Der Morgen mit Gernot. Die 10 Stunden haben wir heute zusammen geschafft. Schön, schön, schön, schön, schön. Denn es ist 7 Uhr und 55 Minuten, 5 Minuten vor 8. Gibt's gleich die Nachrichten, Sport und Wetterbericht, wie ihr es gewohnt seid zur vollen Stunde. Bis ran an die Informationen gibt's noch den unvergessenen Frank Farian. Ihr wisst schon, der Papa, der heimische Papa von Boney M. und Milli Vanilli und. Na? Er hat eine Solo-Karriere vorher schon gehabt mit deutschem Schlager. Na? Jetzt hören wir den Titel Rocky. Na? Das ist die deutsche Originalaufnahme aus den Roberts. Hat das Ding in Englisch von sich gegeben. Und hier die deutsche Originalstimme bis ran an die Nachrichten. Ich würde mich freuen, wenn ihr dranbleibt. Bis gleich, ihr Lieben. Und einer von euch könnte mal Kaffee nachschenken. Na? Ihr wisst ja, alle sehen, wenn ich besoffen bin. Keiner sieht, wenn ich duscht habe. Diesmal geht's allerdings um Kaffeedurst, ne? Bier nach der Sendung, bitte.
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2: Im Studio Jana Klonikowski. Schönen guten Morgen. Erneuter Angriff auf die Stromversorgung in Deutschland. An einem Umspannwerk in der Nähe von Köln sind mehrere Leitungen ausgefallen. Die Polizei geht nicht von einer technischen Störung, sondern von einer vorsätzlichen Tat aus. Erst gestern hatte es einen Anschlagsversuch auf ein Umspannwerk in Brandenburg gegeben. Landesinnenminister Redmann forderte im ZDF einen besseren Schutz für die Infrastruktur.
3: Wir müssen hier schnell nachrüsten. Wir müssen schnell dafür sorgen, dass die Betreiber ihre eigenen Einrichtungen besser sichern können, auch mit Befugnissen, die gegenwärtig nur die Polizei hat. Was ich damit meine, ist die Befugnis, beispielsweise Drohnen abwehren zu können, die Befugnis, auch intelligente Videoüberwachung einsetzen zu können. Man kann nicht neben jeden Hochspannungsmasten einen Polizisten stellen.
2: Die Bundesregierung will nach dem Drohnenvorfall am Leipziger Flughafen ein deutliches Signal an Russland senden. Unter anderem sollen russische Staatsbürger bei der Einreise stärker kontrolliert und das russische Generalkonsulat in Bonn geschlossen werden. An den Maßnahmen gibt es bereits Kritik. Für die einen sind sie zu schwach, andere finden sie übertrieben. Dazu sagte Außenminister Wadefuhl im ZDF.
4: Wenn wir nicht reagiert hätten, dann hätte Russland sich ja geradezu eingeladen gefühlt, weiterzumachen. Also wir sind sicher, wir tun alles, was möglich ist, um dieses Land zu schützen. 100%igen Schutz gegen ein Land wie Russland gibt es nicht. Aber Russland wird jetzt wissen, dass Deutschland entschlossen ist.
2: Das Aus von 4 VW-Werken in Deutschland wird immer wahrscheinlicher. Laut Wirtschaftswoche hat der Vorstand das gestaffelte Produktionsende in Emden, Hannover, Zwickau und Neckarsulm ab 2031 beschlossen. Betriebsrat und IG Metall kündigen bereits heftigen Widerstand an. Am Augsburger Hauptbahnhof hat es heute früh eine Explosion gegeben. Laut Polizei ist in einem Durchgang ein unbekannter Gegenstand in die Luft geflogen. Der Bahnhof wurde großräumig abgesperrt. Die Polizei ist im Großeinsatz. Die Hintergründe sind noch völlig unklar. Die Sensation für den Underdog ist ausgeblieben. Borussia Dortmund war für den Fünftligisten HIBC Hamburg in der ersten Runde des DFB-Pokals dann doch mindestens eine Nummer zu groß. Mit 5:0 siegte der BVB im Hamburger Volksparkstadion.
1: Laut FM Wetter
5: mit KI-Support. Viele Wolken gibt's heute Morgen. Im Norden und Nordwesten regnet's auch mal und vereinzelt kann ein Gewitter aufziehen. Sonst wechseln sich Sonne und Wolken ab und oft bleibt's trocken. Die Höchstwerte liegen heute zwischen 19 und 26 Grad. Morgen weiter viele Wolken mit etwas Regen. An der Küste auch mal kräftiger, maximal bis 28 Grad.

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0: Mr. Shaken Stevens, Year End, I Will Meant To Be, war der Opener der dritten Stunde meiner Sendung
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0: Da ist er wieder, der Unhold der Woche. Genau, die Sendung Der Morgen mit Gernot, die gibt's montags bis freitags von 6 bis 9 Uhr live und unlive von 3 Uhr in der Nacht bis 6 Uhr ran, immer die Wiederholung vom Vortag. Heute ist Mittwoch, der Wochenteiler, der 2. September 2026. Und hier ist der Kerl schon wieder, ihr wisst schon, der da, ne? Der schon wieder. Na, genau, den meine ich. Der sitzt hier an seinen beiden Mikrofonen und amüsiert sich wie Paul auf dem Milchwagen, für euch dufte Mucke zu spielen. Gestern gab es tatsächlich einen Mega-Ausfall, tatsächlich, ja. Und ich war leider mit von betroffen, ne? Bei den Microsoft-Servern, da fiel etliches aus. Und die Microsoft-Server, die haben ja auch Kunden, auch professionelle Kunden, unter anderem meinen Internetanbieter, DNS.net, der diese Server nutzt. Tja, und wenn da ein Ausfall ist, bupp, zack, hat Onkel Gernot dunkles Licht gehabt. Richtig, nämlich für die Internetleitung, für die Glasfaserleitung. Das ist das erste Mal in 7 Jahren, dass das bei mir vorgekommen ist. Ansonsten war ich nie betroffen von irgendwelchen Ausfällen im Netz. Aber einmal trifft es jeden. Gestern mich. 7 Stunden kein Internet und ich war krank und alles sowas. Ja, also das, was die Jugendlichen mit ihrem Handy, ihrem Smartphone, die können ja ohne nicht leben, kann ich ohne Internet nicht leben. Meine ganzen Videos, die ich immer gucke, von Uli, konnte ich nicht sehen. Was für ein Ding? Gernot, welche Drogen nimmst du? Dazu später mehr. Zur vollen Stunde gibt's Nachrichten, Sport und Wetterbericht in kompakter Variante. Dann in der 20. Sendeminute in meiner Sendung hören wir einen kleinen Beitrag. Um halb dann den ausführlichen Wetterbericht mit in Zuhilfenahme der Daten vom Wetterfrosch Kurt aus Berlin-Tegel. Dann 10 nach halb so ungefähr hören wir, wer heute Purzeltag hat. Musikalischerseits wie immer der stete Wechsel von deutsch in nicht deutsch gesungenem Liedgut und dazwischen die Quasselstrippe hier und die erzählt euch die Uhrzeit, die aktuelle. 8 Uhr und 8 Minuten nach 8 haben wir es in der Zwischenzeit und nach Mr. Shaken Stevens in Englisch hören wir was Deutsches, ja? Ihr kennt ihn alle. Ihr kennt ihn durchaus alle. Er hatte die Ende 60er fing es so ein bisschen an, dann ganz, ganz groß in den 70ern und bis in die 80er hinein war er starker Vertreter des deutschen Schlagers. Der Mitsinger im wahrsten Sinne des Wortes. Ja? Ihr kennt bestimmt den ein oder anderen Song von ihm. Ich spiele jetzt mal Ich bin verliebt in die Liebe. Die Rede ist von, na klar, dem unvergessenen Chris Roberts. Schön, dass ihr da seid, ihr Lieben. Ich freue mich, dass ihr so zahlreich eingeschaltet habt. Stell mich jetzt nochmal vor und dann singt der Chris.
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0: Ich bin verliebt in die Liebe mit Chris Roberts hier in der Sendung Der Morgen mit Gernot. Echter Mitklatscher, Mitschunkler oder dergleichen in dieser Form. Ja? Gute Laune Musik in Rheinkultur hier in der Sendung Der Morgen mit Gernot. 8 Uhr und 12 Minuten haben wir es, 3 Minuten vor Viertel 9. Jetzt gibt's einen Klassiker aus den 80ern, Soft Cell und Tainted Love. So eine Art One-Hit-Wonder. Viel mehr kam nicht. Es gab noch den ein oder anderen Song, aber die haben nicht das erreicht, was dieser Song erreicht hat. Im Punkto, ja, kenne ich oder so, ne? Tainted Love.
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0: Saftzell und Tainted Love, ihr größter und erfolgreichster Song hier in meiner Sendung Der Morgen mit Gernot. 8 Uhr und 16 Minuten, eine Minute nach Viertel neun haben wir es. Vorige Woche? Ich glaube schon, ne? Da habe ich euch den Titel von Ivo gespielt. Ibiza, kennen wir alle. Davon gibt es aber drei Teile tatsächlich von dem Song, ne? Wir hören jetzt mal den zweiten Teil, ne? Letzte Woche habe ich den ersten gespielt, jetzt hier den zweiten Teil. Wenn du mich brauchst, heißt der. Hören wir gleich in wenigen Sekunden.
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0: Nicht schlecht, wa? Nicht schlecht. Ibo und der Teil 2 von Ibiza. Es gibt noch einen dritten Teil. Vermutlich wird mein Radioprogramm die demnächst ausspucken. Und dann spiele ich ihn hier auch sehr, sehr gerne. Ihr Lieben, wir haben es 8:20, 10 Minuten vor 8:30. Jetzt gibt es den versprochenen Beitrag und dann von Bronzegebiet der Titel Why. Zunächst, hier ist er, der Beitrag.
1: Ein Vater vergisst Töchter an Raststätte Holzkirchen Süd. Die beiden Mädchen gingen bei einem Tankstopp zur Toilette. Der Vater bemerkte angeblich bis zum Brenner nicht, dass er ohne seine Töchter unterwegs war. Er wollte nur mal tanken, auf dem Weg zum Gardasee mit seinen beiden Töchtern. Beinahe wäre er aber allein in Italien angekommen. Denn bei einem Stopp an der Rastanlage Holzkirchen Süd in Oberbayern kletterten seine beiden Kinder aus dem Auto und gingen zur Toilette. Der Vater bekam davon angeblich nichts mit, teilte die Polizei mit. Als die 10 und 14 Jahre alten Mädchen zurückkamen, war der Vater bereits weggefahren. Die Mädchen wandten sich an die Autobahnpolizei, die offiziell nach dem Vater fahndete. Denn die Kinder konnten die Polizei lediglich die Telefonnummer der Mutter im nordhessischen Baunatal geben, da sie die Mobilfunknummer ihres Vaters nicht auswendig wussten. Nach 48 Anrufversuchen meldete sich der 47-Jährige schließlich am frühen Samstagmorgen bei der Einsatzzentrale in Rosenheim. Der Mann war mittlerweile am Brenner und hatte immer noch nicht bemerkt, dass die Kinder nicht mehr im Auto mitfuhren. Es dauerte, bis er zurück in Holzkirchen war und seine Töchter wieder in die Arme schließen konnte.
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0: Das muss das mal hinkriegen, wa? Also bei mir würde er wahrscheinlich die Stimmbänder reißen oder irgendwas ähnliches. Bronze Gebiet mit Why hier in der Sendung der Morgen mit Gernot. Wir haben es 8:27 Uhr. Gleich hören wir die Wetterdaten vom Wetterfrosch Kurt rausgesucht. Und ich werde die dann hervorragend vorlesen, ja, wie sie es gehört. Bis dahin hören wir erstmal noch Wenke Mürre. Und sie meint, beiß nicht gleich in jeden Apfel. Tja, diese Warnung hatte ja damals schon die Zwerge zu Schneewittchen gesagt. Aber nee, sie konnte ja nicht hören. Ja, dann hat sie dann auch noch die rote Hälfte genommen. Tja, siehste, hättest du mal die rote Hälfte der bösen Königin gegeben, dann hättest du nicht im Sarg gelegen. Gernot? Hier ist der Titel. Beiß nicht gleich in jeden Apfel. Nimm nicht die rote Hälfte, nicht die rote.
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0: Genau, also, was die Geschichte uns gelehrt hat, ja, selbst im Märchen schon, ne? Nimm nicht die rote Hälfte.
1: Richtig.
0: Ihr Lieben, wir haben es jetzt 8:30 Uhr. Warte mal, ich muss mal die Brille wieder absetzen. Ich habe schon die Lesebrille auf wieder letztens, weil ich die Dingens kicken wollte, wa? Lass mal hier noch die Ansage tätigen. Also, ihr Lieben, jetzt gibt's das Wetter, ne? Genau, mit den Daten vom Wetterfrosch Kurt, danach ein paar Verbrauchertipps und dann The Cure on Close to Me. Zuvor setze ich die Brille wieder auf. Also, nee, du dieser Gernot. Jetzt geht's los. Handy in die Hand. Wann ist das groß? Ist ja verdächtig. Warum ist das denn so groß? Wo sind sie? Hier sind sie. Da sind sie. Die 16 Landeshauptstädte in alphabetischer Reihenfolge unserer 16 Bundesländer. Mit den aktuellen Temperaturen. Da sieht's aus wie folgt. Berlin 15 Grad zunehmend bewölkt. In Bremen 13 Grad stark bewölkt. Dresden meldet 15 Grad wechselnd bewölkt. In Düsseldorf 15 Grad wechselnd bewölkt. Erfurt meldet 12 Grad stark bewölkt. In Hamburg 14 Grad stark bewölkt. Das gleiche in Hannover. In Kiel bei 14 Grad auch stark bewölkt. Magdeburg 14 Grad stark bewölkt. Haben die sich alle verabredet? Hier auch, Mainz das gleiche. 14 Grad stark bewölkt. München 14 Grad zunehmend bewölkt. In Potsdam 14 Grad zunehmend bewölkt. Saarbrücken meldet 13 Grad stark bewölkt. Schwerin 13 Grad stark bewölkt. Stuttgart 14 Grad bewölkt. Und Wiesbaden wie immer zum Schluss 13 Grad und stark bewölkt. Also Kurt, ich weiß nicht, wo du das Wetter her hast. Jetzt mal ohne Quatsch. Ich gucke hier aus meinem Studiofenster in drei Richtungen. Kann ich gucken. Überall ist echt strahlender Sonnenschein. Potsdam hast du mir aber hier gemeldet. Mit irgendwas mit, na gut, okay, lassen wir das. Lassen wir das, der Wetterfrosch wird schon recht haben. Und ihr wisst ja, was der da ungt, hat Gewichtigkeit. Sieht aus, heute ist das Wetter in Deutschland recht unterschiedlich. Im Norden und Nordwesten wechselhaft mit Schauern und einzelnen Gewittern. Während es im Süden häufiger sonnig und warm ist. Insgesamt liegen die Höchstwerte etwa zwischen 19 und 27 Grad. Danke, Kurt, dafür. Nur mit dem Wetter hier im Märkisch Oderland, das geht gar nicht, ja? Nee, da stimmt was nicht. Was ist hier? Was sagt er? Tegel 15 Grad, leicht bewölkt und sonnig. Ja, sag ich doch, Kurt, bei mir ja auch. Hier im schönen, wunderschönen, muss man sagen, Märkisch Oderland, strahlt der Sonnenschein. Ist so. Ja, nix mit Potsdam und bewölkt und nee. Das ist aber ganz schön weit weg, muss ich überlegen. Was haben wir da so? 40 Kilometer bin ich schon weg. Ah, wenn das mal reicht. Könnte ja ein bisschen mehr sein. Na, macht nix. So, und nun wie alles vorher angekündigt.
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0: Nicht schlecht, wa? The Cure hier in der Sendung Der Morgen mit Gernot. Wo ist mein Programm? Ach hier, der Tastler ist gelandet. Ah, weil ich nebenbei schon wieder lese. Ich ärgere mich auch tatsächlich, muss ich sagen. Na, dazu mal später mehr. Ich mache gleich nochmal ein kleines Statement. Aber erstmal wenden wir uns, weil wir in Richtung Geburtstagsdaten kommen wollen, noch einem Song zu. Und zwar, die Formation heißt Die Cowboys. Ja, die Cowboys singen Der wilde, wilde Westen. Hä? Wie? Was? Kennen wir doch schon her, irgendwo von Truckstop. Richtig. Rainer Bach, das Urgestein der Formation Truckstop und auch Uwe Lost. Die beiden haben sich zusammengeschlossen und singen die alten Hits aus den Anfangszeiten von der Formation Truckstop. Hier der Titel Der wilde, wilde Westen. Und dann geht's Richtung Geburtstagsgeschichte. Bitteschön.
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So, ihr Lieben, wir hatten heute am 2. September Geburtstag. Ja, da wäre, ja, habe ich schon mal vorige Stunde gesagt, da ist so ein Grünen-Politiker. Aber die wollen ja Brandmauer. Okay, wie gewünscht, so tatsächlich dargereicht. Keine Erwähnung und keine Gratulation. Ihr wollt Brandmauer? Hier ist meine Brandmauer. Bitteschön. So, dann haben wir die mexikanisch-US-amerikanische Schauspielerin Selma Hayek. Die wird heute 60 Jahre alt. Hübsche Frau, muss man mal sagen. Ich sehe mit 60 nicht so gut aus. Gernot. Lennox Lewis, der ehemalige britische Boxer und Schwergewichtsweltmeister, wird heute 61 Jahre alt. Der kanadische Schauspieler und Filmproduzent Keanu Reeves wird heute 62 Jahre alt. Und guck an, auch 62 wird die deutsche Schauspielerin Anja Schütte. Wen haben wir noch? Na klar, Navy CIS Mark Hamill. Der wird heute 75 Jahre alt. Der US-amerikanische Schauspieler, Regisseur und Fernsehproduzent. Herzlichen Glückwunsch dafür. Und dann möchte ich nochmal erinnern, gestern hatte Barry, ja, Geburtstag. Barry Gibb von den Bee Gees. Wir wissen, Millionen Platten haben die verkauft. Tonträger, ich glaube, über 200 Millionen. Das musst du hinkriegen. Im Guinness-Buch der Rekorde, ne, stehen sie drin als Platz 2. Das ist eine dufte Sache. Ich spiele mal hier jetzt ein kleines Medley zur Erinnerung an ihre Tausenden von Titeln. Ja, die Bee Gees hier mit einem Medley. Und herzlichen Glückwunsch zum 80. Geburtstag von Herrn Gibb.

0: Barry Gibb, gestern 80 Jahre alt geworden zu Ehren. Hier so ein ganz, ganz minimaler Auszug aus seinem Riesenrepertoire. Herzlichen Glückwunsch. Muss man auch erstmal werden. Ihr Lieben, wir haben es 8 Uhr und 47 Minuten, 2 Minuten nach 8:45. Was lese ich da schon wieder überall in den Nachrichten? Ne? Also ich sag ja, meine persönliche Meinung, ne? Meine Meinung spiegelt nicht meinen Radiosender wieder und auch nicht die 154, sonst mal, ich muss mal wieder nachgucken, Stationen, die also meine Morgensendung hier haben, wieder, ne? Sondern es ist ein Beitrag persönlicher Art von mir. Ich würde mit den Russen nicht so rumspielen. Spielen, naja, und sie in den Dreck und in den Schmutz ziehen mit einer Atommacht? Liebe deutsche Regierung, wenn die Russen das wollten, oder den Herrn Putin, den er immer so durch den Schmutz zieht, dann würde es genau 3 Minuten dauern. Und Deutschland wäre dem Erdboden gleichgemacht. Wir würden nicht mehr existieren. 3 Atombomben reichen. Einer Norddeutschland, einer Mitteldeutschland und einer Süddeutschland. Und weg wären wir, ausradiert. Auf der Weltkarte nicht mehr zu sehen. Habt doch nicht so eine große Fresse. Mann, das gibt's gar nicht. Schon wieder hier Krieg und da noch Raketen und da noch mehr Kohle rinstecken in diese blöde Militärmüll. Begreift ihr es gar nicht? Und noch was, hört auf, immer in Wir-Form zu reden. Millionen Deutsche wollen Freundschaft bzw. wirtschaftliches Zusammenarbeiten mit den Russen. Also hört auf mit dem Wir. Das ist nicht wir. Ihr seid da, die obersten 10.000. Na, schön aufpassen, was ihr sagt. Nicht eure Meinung immer für die ganzen Deutschen hinstellen. Das stimmt nicht. Lasst es bitte. Die haben uns 40 Jahre beschützt vor dem kapitalistischen Klassenfeind, der ihr jetzt definitiv seid. Ja, lieber Herr Putin, denkt daran, hier sind Millionen Freunde. Millionen. Die wollen keine Bombe auf dem Kopf haben. Schickt die Bombe in den Bundestag, da wo sie hingehört. Am besten, wenn die AfD einen freien Tag hat. Dann da rein und dann ist gut. Jetzt gibt's Katharina Valente und Tippi Tippi Tipso beim Kalypso ist alles wieder gut. Wenn's mal so wäre.
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0: Katharine Valente mit Tippi Tippi Tipso. Beim Calypso ist dann alles wieder gut. Alles wieder gut ist jetzt mit mir, denn die Sendung jährt sich jetzt dem Ende zu. Nähert sich dem Ende zu. Wir haben es 8 Uhr und 53 Minuten, 7 Minuten vor 9. Einen schnuckligen Song habe ich noch. Ich habe noch einen von den Bee Gees rausgesucht, weil es war ein bisschen wenig dann. Also 3 Minuten 42 für diese Legende Barry Gibb und seinen Brüdern. Stayin' Alive ist wohl durchaus einer der bekanntesten Songs. Den hören wir jetzt noch. Und ich verabschiede mich wie immer. Wünsche euch einen richtig tollen, ja, Wochenteiler, Mittwoch. Wir hören uns dann morgen ab 6 Uhr wieder, wenn es heißt, der schon wieder. Nee, warte mal, die Sendung heißt anders. Die heißt Der Morgen mit Gernot. Ab 6 Uhr, wer es nicht abwarten kann, selbstverständlich die Wiederholung von 3 Uhr in der Nacht gibt es auch zu lauschen, wenn ihr möchtet. Und noch einen Nachtrag. Ich muss da immer mit dem Finger in die offene Wunde. Hallo, wie kann man denn alle Türen zuschließen und zuschmachen für diplomatische Beziehungen mit den Russen? Wie bekloppt es unsere Regierung? Da fällt mir wirklich nichts mehr ein. Die haben davon keine Ahnung. So wie ich vom Singen, haben die von Politik keine Ahnung. Genau. Ihr Lieben, wie immer, Diener nach links, Diener nach rechts. Tschüss, tschüss, ihr Lieben. Macht's Schmugge. Euer Gernot aus dem wunderschönen, sonnendurchfluteten Märkisch-Oderland. Das gebe ich hier mal zum Besten. Wetterfrosch Kurt, da stimmte was nicht. Bis morgen. Tschüss. Passt auf euch auf.
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0: Das war für euch Zu Blau, davor Alles auf die Liebe und das ist Zu Blau, nackt auf einem Fahrrad durch die Stadt. Jetzt kommt für euch Chrissy. Du fehlst mir noch. Gerne mal auf Spotify vorbeischauen und ja, wenn euch der Song gefällt.
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1: So, weiter machen wir mit dem Neueinsteiger der Woche in den Top Schlager Chart. Dejan Biene. Und Melonen auf die Eins, denn die Braus feiern heute 6-7. Wenn 6 minus 7. Viel Spaß, neu für euch mitgebracht aus Spickdown Music. 6-7.

Hoppla, falscher Knopf. Weiter waren wir mit Poet mit Herr David gegen Goliath. Liebe Grüße.

weitermachen wir mit der lieben Gemmy Z und ihrem aktuellen Song Gimme Gimme. Liebe Grüße, da wo du jetzt gerade bist.

0: So, weiter machen wir mit Jörg Bausch und totale Chaoten. Liebe Grüße, bleibt gesund, dass wir uns wiedersehen. Und viel Spaß mit deinem aktuellen Song in den Top-Schlagerschaft.
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So, ich spiele mal wieder den bekanntesten Song von Sie sind entlassen. Ja, der passt in der heutigen Zeit sehr gut.

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1: So, weiter machen wir in den Top Schlagercharts mit DJ Schnulli am Mikrofon. Jetzt habe ich für euch mitgebracht Henrik, Nils, hallo Petra. Na dann viel Spaß mit dem aktuellen Song hier in den Top Schlagercharts. Neu für euch aus Fiesta Records.

Das war voll Andrea. Sanwo. Spuren im Sand. Jetzt kommt für euch Skill-Lehrer, Toni Rettungsschwimmer, Rinky, Rinky, Party Max. Neu für euch aus der DJ-Playlist vom PP.

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1: So, auf geht's. Was Neues aus für erster Willkommen. Spaßmaschine, Tatü, Tata, Blaulicht und Stich. Viel Spaß.

0: Meine neue Produktion heißt Durch die Nacht und ich freue mich riesig, dass ihr sie jetzt bei den Top-Schlager-Charts hören könnt. Ganz viel Spaß beim Zuhören.
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2: Neu für euch mitgebracht in den Top-Schlager-Charts: Bianca RB. Für Liebe gibt es kein Rezept.

0: das war für euch. Max Get Down.
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0: So, weiter machen wir. Ein Song von Knossi mitgebracht und Lila DeLorean. Von dem Musical Zurück in die Zukunft.
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0: Liebe Grüße an dich, Knossi, und liebe Grüße auch an deine Frau. Bleib gesund, dass wir uns wiedersehen.

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machen uns nicht. So, das war für euch davor. Anke Fürst, halt mich fest. Mit ihrem aktuellen Single. Jetzt kommt für euch Achim Petri mitten ins Herz. Liebe Grüße, bleibt gesund, dass wir uns wiedersehen und viel Spaß mit deinem aktuellen Song im Top-Schlagerschatz.

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2: 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So, weiter machen wir mit Vincent Groß, dem Peter. Ich frage für einen Freund. Und liebe Grüße, bleibt gesund, dass wir uns wiedersehen. Und viel Spaß mit eurem aktuellen Song in den Top-Schlagerschau. Der Megalon.

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1: So, jetzt kommt mal was ganz Neues. Das kennt ihr bestimmt noch nicht. Danke an die Zusammenarbeit mit dancing-schatz.de. Ich bin da sogar als DJ eingeladen.

Produziert von Markus D. und Ambrosi statt Jack. Ja, jetzt kommt mal was Flotteres im Clubmix.

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1: So, mein letzter Song hier von Heiko. Glücklich. Mein. Ja. Neu für euch aus Fiesta Wilcott. Und der letzte.

0: Das war die Top-Schlager-Charts. Das Ganze hier vor euch live gewesen aus dem Sendestudio Mörs, euer DJ Schnulli. Das war die Top-Schlager-Charts 223. Wir hören uns wieder in der nächsten Ausgabe. Falls ein Song nicht in der Top-Schlager-Charts Ausgabe gespielt wurde, ist er bei der nächsten dabei. Keine Sorge. Wir geben uns Mühe. So, ich genieße jetzt meinen Feierabend. Tschö!
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1: Ich sag mal ein Moin Moin an alle Zuhörer und Zuhörerinnen. Hier live von näher, euer ist dem Sendestudio Mörs, euer DJ Schnulli. Herzlich willkommen zur neuen Ausgabe der Top-Schlager-Charts. Top-Schlager-Charts, Ausgabe 223. Viele neue Einsteiger sind dabei. Lasst euch überraschen. Wir starten mal mit dem ersten Neueinsteiger, Angel High Fly. Aber sie stellt sich auch selbst vor. Viel Spaß!
2: Hallo, ich bin die Angel High Fly aus Berlin. Schön, dass ihr dabei seid. Und jetzt hört ihr meinen Song Herz aus Neon. Viel Spaß dabei. Schwarze.

0: Das war für euch hier Manuela Di Pippo und Look Look, ihr aktueller Song. Jetzt kommt für euch Marvin Schildl.
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1: Hier ist Marvin Schildl und ihr hört jetzt meinen aktuellen Song hier auf Schlagerstar Magazin Radio.

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0: Hallo an alle Hörerinnen und Hörer. Hier sind Nordherz Music and Queen. Wir wünschen euch ganz viel Spaß mit unserem folgenden Song. Ein Lied voller Gefühl, Nähe und echter Emotion. Lehnt euch zurück und genießt die Musik. Hier ist für euch Herzklopfen.
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Dies ist Gordon Mackenzies Lied, sein Lied von Albany, dem stolzen Schloss seines Clans, das eines Tages für immer verlieren sollte.

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1: Hallo und herzlich willkommen zur neuen Ausgabe der Euro Top 40. Das sind die 40 populärsten Tracks Europas. Die Songs, die in Europa am meisten verkauft, am meisten downgeloadet, am häufigsten im Radio gespielt wurden und am besten gestreamt worden sind, ermittelt von APC Charts. Es ist die Ausgabe Nummer 35 des Jahres 2026. Wir haben heute drei Re-Entries und die Top 3 der letzten Woche verrate ich euch. Auf der 3, da stand Ügel mit Jamaican Bam Bam. Auf der 2 nochmal Ügel, Moving to the Sun. Und auf der 1 Shakira und Burna Boy, Die Die. Ob der Song immer noch steht zum 9. Mal an der 1, das erfahren wir später. Vor den Top 10 gehen wir zurück ins Jahr 2001 und wir haben einen Nummer 1-Hit in den Top 40, der, beziehungsweise nicht in den Top 40, in Europa, der nicht in den Top 40 steht, so heißt es richtig. Und wir starten mit der 40 von 35, hier ist Olivia Dean, The Man I Need.

Harry Styles, The American Girls auf der Nummer 37. Auf 36 haben wir den nächsten Re-Entry, ein Song, der auch schon älter ist, aus dem Jahr 1998. Und der Song ist jetzt wieder in den Charts gewesen, wieder rausgefahren und jetzt ist er wieder da. Die Goo Goo Dolls mit Iris.

Perry, The One That Got Away auf der Nummer 35 diese Woche. Und hier ist der höchste Re-Entry auf 34, auch nach einer kleinen Pause wieder da. Und das Ding ist von 95. Oasis Wonderwall.

Country kommt ganz groß raus. Das war Stella Lefty mit Boston. Die ist in dieser Woche in den Euro Top 40 gestiegen von 36 auf 33. Aya Nakamura mit Sexy Nana steht auf der 32.

Platz 30 geht an Sam Fender zusammen mit Olivia Dean, Rain Me in dieser Woche in den New Top 40. Auf nach Amerika, die ersten drei der Ermittel von APC Charts, auf 3 Tame Impala Dracula, auf 2 Ariana Grande Hate That I Made You Love Me und Ella Langley Choosing Texas ist auf der Position Nummer 1 in den UK Charts, auf 3 Ariana Grande Hate That I Made You Love Me, auf der 2 Stella Lefty Boston und die 1 Shakira und Burna Boy Die Die und in Deutschland auf 3 Ügel Moving to the Sun, auf 2 Tempest City Self Aware und die 1 geht an Shakira Die Die. Wir haben die 1 aus Griechenland, außer Konkurrenz. Tokwell und Gaitonia Kai Telefono. Also telefoniert die ist der Nummer 1 in Griechenland.

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3: Von 26 auf 29 runter. Gut genug. Blumengarten, Shirin David, das war ein Kitschkrieg. 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Von 34 ein Riesenaufstieg für Sienna Spyro. Great Expectation.

1 rund auf die 25, Quevedo und Elvis Crespo, La Graciosa, die 1 in Spanien. Und wir haben jetzt wiederum eine Nummer 1, und zwar von Ella Langley. Choosing Texas steigt von 25

Sarah Larson, Lush Live auf der Nummer 22 in den Eurotop 40 diese Woche, unverändert. Die 21 kommt von 15, die hören wir noch, Michael Jackson, Billie Jean. Und auch die 20, das ist The Bowser mit Magnetic. Und das war die erste Stunde. Ich bin gleich wieder da mit der zweiten. Ich bin Jos Alpe. Die Eurotop 40 gehen gleich weiter und hier ist Billie Jean.

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1: Und hier ist die zweite Stunde der Euro Top 40, die 40 populärsten Tracks Europas. Die Songs, die in Europa am meisten verkauft, am meisten downgeloadet, am häufigsten im Radio gespielt wurden und am besten gestreamt worden sind, ermittelt von APC Charts. Wir sind immer noch in der Woche 35 des Jahres 2026 und wir haben folgende Top 3 in der letzten Woche gehabt. Auf 3 Ügel, Jamaican Bam Bam, auf 2 Ügel mit Moving to the Sun und an der Spitze Shakiron Burner Boy, Die Die. Ob der Song da immer noch steht, erfahren wir am Ende der Show. Vor den Top 10 blicken wir zurück ins Jahr 2001. Und wir haben jetzt auf der Nummer 19 den ersten Titel für die zweite Stunde von 18. Hier ist Ray, Where is my husband?

Platz 17, Alex Warren und Ordinary. Und davor hörten wir Maladie von Movi Ju. Der Song steht in dieser Woche auf der 18. Die 16 ist ein Dauerbrenner von 17, die Killers, Mr. Brightside.

Bad Bunny, Noé Vajol, die 15 in dieser Woche in den Euro Top 40 von 12 runter. Wir kommen nochmal zu Moby Joe. Sie haben noch einen zweiten Titel im Countdown. Pile von 13 auf 14.

Von 20 auf 13 gestiegen, Ovidius Marius Goya alias DJ Goya mit seinem Song My Chico. Willkommen zur Nummer 12 von 9, Babe Rexha und New Religion zusammen mit Faithless.

It All, das war Teddy Swims unverändert und wir blicken jetzt zurück und zwar in die Charts von damals ins Jahr 2001 und damals auf der Nummer 5 Eternity von Robbie Williams, auf 4 It's Raining Man, Gary Halliwell, auf der 3 Miss California, Dante Thomas, auf 2 Angel von Shaggy und an der Spitze, da stand Christina Aguilera zusammen mit Little Kim, Mia und Pink aus dem Film Moulin Rouge. Hier ist Lady Marmalade. 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

2001 C1 Lady Marmalade, Christina Aguilera, Little Kim, Mia und Pink. Und hier sind die Top 10 von dieser Woche. Auf der Nummer 10 gefallen von der 8 Alex Warren, Fever Dream.

Und 9 in Top 10 von 14 auf 6 nochmal Tame Impala. Wir hatten sie vorhin schon mit Dracula und das war jetzt Loser. Wie gesagt, neu dabei in den ersten 10. Die 5 bleibt Tempest City, Self-Aware.

Girl Moving to the Sun, immer noch die Nummer 2. Und hier sind nochmal die Top 10 von dieser Woche der U-Top 40. 10 von 8, Alex Warren, Fever Dream, 9 von 7, Tame Impaler, Dracula. 10 wieder auf 8, Justin Bieber und Nicki Minaj, Beauty and a Beat. Auf 7 von 6, Ariana Grande, Hate That I Made You Love Me. 6 von 14, Tame Impaler, Loser und Tampa City, Self-Aware, die 5 unverändert. 4 von 3, Ügel, Jamaican Bam Bam, 3 von 4, Another mit Talk to You und die ersten 2 unverändert. Ügel auf 2, Moving to the Sun. Und zum 9. Mal auf 1, Shakira und Burna Boy mit Die Die. Das waren die U-Top 40 für diese Woche. Ich bin Jost Alpe. Wünsche euch eine wunderschöne Woche. Bis zum nächsten Mal. Und hier ist Dai Dai. Bye, bye.

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